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1: Ich bin Uli Reitinger. Mit Blick auf Fanfeste zur Fußball-Weltmeisterschaft geht Innenminister Dobrindt derzeit nicht von einer konkreten Bedrohungslage wegen des Iran-Konflikts aus. Man habe das, was durch den Krieg im Iran ausgelöst werde, sehr genau im Blick, was einzelne Personen und auch extremistische Gruppen anbelangt, sagt Dobrindt in Zeitungen der Funke Mediengruppe. Es gebe aktuell keinen Anlass, von einer abstrakten in eine konkrete Bedrohungslage zu wechseln. Dobrindt betonte zugleich, das könne sich aber jeden Tag ändern. Bundeskanzler Merz hält eine schnelle Aufnahme der Ukraine in die EU für ausgeschlossen. Deswegen hat er vorgeschlagen, dem Land einen Sonderstatus als assoziiertes Mitglied der EU zu geben. Keine gute Idee, findet der ukrainische Präsident Zelensky. Er bekräftigte seine Forderung nach einer vollen Mitgliedschaft.
2: Teil der EU zu sein, aber ohne eigene Stimme, das gefällt Präsident Zelensky nicht. Das wäre ungerecht, schreibt er. Er setzt eher auf etwas Tempo in Brüssel im Prozess für eine volle Mitgliedschaft. Kanzler Merz wollte der Ukraine mit seinem Vorschlag eigentlich eine Brücke bauen, denn er rechnet mit einem langen Weg. Aus Berlin hieß es nun, die Vollmitgliedschaft bleibe das Ziel. Der Vorschlag habe dazu gedient, die Debatte zu eröffnen. Es gehe um pragmatische Zwischenschritte. Tanja Wagner, Nachrichtenredaktion.
1: In den Verhandlungen um ein Ende des Iran-Kriegs ist ein Rahmenabkommen inzwischen weitgehend ausgehandelt. Das hat US-Präsident Trump auf seiner Plattform Truth Social geschrieben. Die letzten Aspekte und Details des Abkommens werden derzeit besprochen und sollen in Kürze bekannt gegeben werden, so Trump. Als einen Bestandteil der Vereinbarung nannte er, dass die Straße von Hormuz geöffnet werde. Und noch zum Sport. Der FC Bayern hat den DFB-Pokal gewonnen und damit das Double klargemacht. Durch einen lupenreinen Hattrick von Harry Kane gewannen die Bayern im Berliner Olympiastadion gegen den Titelverteidiger VfB Stuttgart mit 3:0. Ein enttäuschter Stuttgart-Trainer Sebastian Hoeneß nachher bei Sky.
3: Wir haben das Finale gespielt, um es zu gewinnen. Und ja, ist brutal. Die Jungs haben aber nicht aufgesteckt. Wir haben immer weitergemacht. Wir haben immer an uns geglaubt. Und das rechne ich der Mannschaft hoch an. Genauso musst du auftreten. Und deswegen werden wir schon schnell die Köpfe auch wieder hochnehmen. Irgendwann werden wir sie packen.
1: Für die Bayern war es der 21. DFB-Pokalsieg, der erste seit 6 Jahren.
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4: Uns liegen derzeit keine Meldungen vor. 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
1: Ich bin Uli Reitinger. Wie sicher sind die Fanfeste zur Fußball-Weltmeisterschaft? Innenminister Dobrindt sieht derzeit keine konkrete Bedrohungslage wegen des Iran-Konflikts. Man habe das, was durch den Krieg im Iran ausgelöst werde, sehr genau im Blick. Und zwar was einzelne Personen und auch extremistische Gruppen angeht, sagt Dobrindt den Zeitungen der Funke Mediengruppe. Aktuell gebe es keinen Anlass, von einer abstrakten in eine konkrete Bedrohungslage zu wechseln. Das könne sich aber schnell ändern. In den Verhandlungen um ein Ende des Iran-Kriegs ist ein Rahmenabkommen weitgehend ausgehandelt. Das hat US-Präsident Donald Trump auf der Plattform Truth Social geschrieben.
2: Seit Wochen geht es hin und her, aber so weit waren die Verhandlungen offenbar noch nie. Es gab eine große Telefonrunde und nach den Worten Trumps sehr gute Gespräche mit Vertretern aus den Golfstaaten und der Türkei. Und er telefonierte auch mit dem israelischen Premier Netanyahu. Die letzten Aspekte und Details werden noch besprochen und festgezurrt, darunter die Öffnung der Straße von Hormuz. Ein 14-Punkte-Plan soll demnach den Rahmen für Verhandlungen zwischen den USA und dem Iran festschreiben und den Krieg formell beenden. Aus den USA, Tina Eck.
1: Russland greift die ukrainische Hauptstadt Kiew massiv mit Drohnen und Raketen an. Das geht aus Warnungen der ukrainischen Luftwaffe auf der Plattform Telegram hervor. Das Portal The Kiev Independent spricht von einer Reihe von Explosionen in der Hauptstadt. Das gesamte Ausmaß des russischen Angriffs und dessen Folgen sind noch nicht absehbar. In Polen ist die Luftabwehr in Alarmbereitschaft versetzt worden, Militärflugzeuge stiegen auf. Zum Sport. Der FC Bayern hat den DFB-Pokal gewonnen. Mit 3:0 besiegte der Rekordchampion im Finale von Berlin den Titelverteidiger VfB Stuttgart. Damit machen die Bayern das Double aus Meisterschaft und Pokalsieg perfekt.
3: Eindrucksvolle Choreografien der Fans, aber eine recht chancenarme erste Halbzeit mit 0:0 ging es in die Pause. Und dann zeigten sich die Bayern in gewohnter Manier. In der 55. Minute der erste Streich von Harry Kane. Die Bayern drückten und dann traf Kane in der 80. zum zweiten Mal. Per Elfmeter schnürte der Engländer kurz vor Schluss den lupenreinen Hattrick. Der FC Bayern feiert den ersten DFB-Pokalsieg seit 6 Jahren. Der Pokalfluch, der ist gebrochen. Aus München, Justin Hamm.
1: Für den FC Bayern ist es der 21. Pokalsieg der Vereinsgeschichte.
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3: Uns liegen derzeit keine Meldungen vor. 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
1: Ich bin Uli Reitinger. Mit Blick auf Fanfeste zur Fußball-Weltmeisterschaft geht Innenminister Dobrindt derzeit nicht von einer konkreten Bedrohungslage wegen des Iran-Konflikts aus. Man habe das, was durch den Krieg im Iran ausgelöst werde, sehr genau im Blick, was einzelne Personen und auch extremistische Gruppen anbelangt. Das sagte Dobrindt den Zeitungen der Funke Mediengruppe. Es gebe aktuell keinen Anlass, von einer abstrakten in eine konkrete Bedrohungslage zu wechseln. Dobrindt betonte zugleich, das könne sich jeden Tag ändern. Der deutsche Pass ist begehrt wie nie zuvor. Es zeichnet sich ein neuer Einbürgerungsrekord ab. Nach Recherchen der Welt am Sonntag erhielten im vergangenen Jahr mehr als 309.000 Menschen den deutschen Pass. Damit würde die Zahl über dem bundesweiten Rekordwert von knapp 292.000 Einbürgerungen im Jahr 2024 liegen.
2: Schon 2024 war die Zahl der Einbürgerungen um 46% gestiegen. Vor allem Menschen aus Syrien und der Türkei bekamen einen deutschen Pass. 2025 stieg die Zahl nochmal leicht um rund 6%. Aktuell bekommen die Kommunen weniger Anträge rein, aber sie erwarten im kommenden Jahr den nächsten Boom. Dann dürften viele Geflüchtete aus der Ukraine nach dem deutschen Pass streben, denn 5 Jahre müssen sich die Menschen in Deutschland aufhalten, bis sie ihn beantragen dürfen. Und viele Geflüchtete kamen im Frühling 2022. Ursula Winkler, Nachrichtenredaktion.
1: Laut einer Umfrage haben viele Menschen Zweifel an der Verteidigungsfähigkeit Deutschlands. In einer Befragung des Instituts INSA im Auftrag der Bild am Sonntag glauben nur 17% der Befragten, dass die Bundeswehr Deutschland im Angriffsfall ausreichend verteidigen könnte. Sorgen vor einem russischen Angriff machen sich laut Umfrage allerdings nur noch 38%. Das waren vor einigen Monaten noch über 50%. Deutlich größer ist die Angst vor Cyberangriffen. Und noch zum Sport. Nach 6 Jahren hat der FC Bayern mal wieder den DFB-Pokal gewonnen. Die Bayern setzten sich gegen Titelverteidiger VfB Stuttgart mit 3:0 durch einen lupenreinen Hattrick von Harry Kane. Bayerns Ehrenpräsident Uli Hoeneß nachher bei Sky.
3: Harry ist Harry. Es ist der beste Transfer, den wir je gemacht haben. Und er fühlt sich wohl. Wir sind mit ihm glücklich. Was kann es Besseres geben?
1: Für die Bayern war es der 21. DFB-Pokalsieg der Vereinsgeschichte.
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4: Uns liegen derzeit keine Meldungen vor. 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
3: Ich bin Tine Klimach. Russland hat die ukrainische Hauptstadt Kiew massiv mit Drohnen und Raketen angegriffen. Das Militär sprach von insgesamt 40 beschädigten Gebäuden. Es gäbe mindestens einen Toten und rund 20 Verletzte zu beklagen. Es soll Explosionen und viele Brände gegeben haben. Viele Berichte sind aber noch unbestätigt. Auch andere Landesteile der Ukraine wurden angegriffen. Das genaue Ausmaß ist noch nicht absehbar. Wie sicher sind die Fanfeste zur Fußball-Weltmeisterschaft? Innenminister Alexander Dobrindt sieht derzeit noch keine konkrete Bedrohungslage wegen des Iran-Konflikts. Man habe das, was durch den Krieg im Iran ausgelöst werde, sehr genau im Blick, sagte Dobrindt den Zeitungen der Funke Mediengruppe.
4: Wenn Anhänger des Mullah-Regimes Rache üben wollen am verhassten Westen, sind Fanfeste natürlich dankbare Anschlagsziele. Konkrete Warnungen aber gibt es nicht und deswegen sagt Innenminister Dobrindt, es gebe aktuell keinen Anlass, von einer abstrakten in eine konkrete Bedrohungslage zu wechseln. Das aber, so Dobrindt weiter, könne sich jeden Tag ändern. Die Fußball-WM beginnt am 11. Juni, große Fanfeste wird es diesmal aber kaum geben, denn viele Spiele finden wegen der Zeitverschiebung am späten Abend oder in der deutschen Nacht statt. Aus Berlin, Uli Reitinger.
3: Zum ersten Mal seit 6 Jahren erhöht der ADAC die Jahresbeiträge. Zum Jahreswechsel sollen Einzelmitglieder je nach gewählter Mitgliedschaft zwischen 10 Euro und 35 Euro im Jahr mehr bezahlen. Das wurde auf der Hauptversammlung im rheinland-pfälzischen Speyer beschlossen.
5: Höhere Kosten für Energie, Personal, Ersatzteile oder Abschlepp- und Werkstattleistungen. Damit begründet der ADAC die geplante Beitragserhöhung. Seit der letzten Erhöhung 2020 seien die Lebenshaltungskosten um knapp 25% gestiegen, hieß es. Für eine einzelne Pannenhilfe müsse der ADAC inzwischen im Schnitt sogar 27% mehr ausgeben. Mehr als 3,7 Millionen Mal rückten die ADAC-Helfer nach eigenen Angaben im vergangenen Jahr aus. Im Schnitt alle 9 Sekunden. Tanja Wagner, Nachrichtenredaktion.
3: Und zum Sport. Der FC Bayern München hat das DFB-Pokalfinale gegen den VfB Stuttgart gewonnen und damit das Double aus Meisterschaft und Pokalsieg perfekt gemacht. Die Münchner setzten sich im Finale im Berliner Olympiastadion dank eines Dreifachtorschützen Harry Kane mit 3:0 durch.
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6: Gute Nachrichten, uns liegen zurzeit keine Meldungen vor. 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
3: Ich bin Tine Klimach. In den Verhandlungen um ein Ende des Iran-Kriegs ist ein Rahmenabkommen inzwischen weitgehend ausgehandelt. Das hat US-Präsident Trump auf der Plattform Truth Social geschrieben. Er schränkte aber ein, dass das Ganze noch unter dem Vorbehalt einer endgültigen Fertigstellung durch die USA des Irans und anderer Länder stehe.
4: Seit Wochen geht es hin und her, aber so weit waren die Verhandlungen offenbar noch nie. Es gab eine große Telefonrunde und nach den Worten Trumps sehr gute Gespräche mit Vertretern aus den Golfstaaten und der Türkei. Und er telefonierte auch mit dem israelischen Premier Netanyahu. Die letzten Aspekte und Details werden noch besprochen und festgezurrt, darunter die Öffnung der Straße von Hormuz. Ein 14-Punkte-Plan soll demnach den Rahmen für Verhandlungen zwischen den USA und dem Iran festschreiben und den Krieg formell beenden. Aus den USA, Tina Eck.
3: Russland hat in der Nacht die ukrainische Hauptstadt Kiew mit Drohnen und Raketen angegriffen. Es gebe Tote und Verletzte zu beklagen, hieß es von der dortigen Militärverwaltung. Wohnhäuser und eine Schule seien beschädigt worden. Es soll Explosionen und Brände gegeben haben. Viele Berichte sind noch unbestätigt. Auch andere Landesteile der Ukraine wurden angegriffen. Das genaue Ausmaß ist noch nicht absehbar. Bei dem Ebola-Ausbruch in der Demokratischen Republik Kongo steigt die Zahl der Todesopfer weiter an. Nach Angaben der Regierung wurden seit Beginn des Ausbruchs über 860 Verdachtsfälle gemeldet, von denen über 200 Erkrankte verstorben sind. Im Nachbarland Uganda sind bislang 5 weitere bestätigte Fälle bekannt. Das Ebola-Fieber ist eine ansteckende und lebensbedrohliche Infektionskrankheit. Der aktuelle Ausbruch ist besonders schwer einzudämmen, weil es für den seltenen Bundibugyo-Typ weder Impfstoff noch eine Therapie gibt. Zum Sport. Der FC Bayern München hat das DFB-Pokalfinale gegen den VfB Stuttgart gewonnen und damit das Double aus Meisterschaft und Pokalsieg perfekt gemacht. Die Münchner setzten sich im Finale im Berliner Olympiastadion dank des Torschützen Harry Kane mit 3:0 durch. Für ihn ein perfektes Saisonende, sagte er bei Sky.
5: Ich habe mich sehr auf dieses Finale gefreut. Ich habe schon viel davon gehört und wollte die Fans stolz machen. Und dann auch noch einen Hattrick zu schaffen, das ist ein ganz besonderes Gefühl. Es war eine lange Saison und diese so zu beenden, ist perfekt.
3: Der FC Bayern München hat zum 21. Mal den DFB-Pokal gewonnen. Es war der erste Pokalsieg der Bayern seit 6 Jahren.
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6: Uns liegen derzeit keine Meldungen vor. Alle aktuellen Staus und Blitzer findet ihr jederzeit auf antenne1.de oder ganz bequem in unserer Antenne 1 App.
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7: Ja, habt einen tollen Start in einen sommerlich warmen Pfingstsonntag heute. Da tut Abkühlung schon mal ganz gut. Holen wir uns nachher auch mit Emma Weiß aus Albstadt. Im Winter war sie als luftige Ski-Akrobatin bei den Olympischen Spielen in Italien dabei. Was sie jetzt im Sommer macht, erzählt sie uns jetzt zwischen 7 und 8. Erstmal aber müssen wir klären natürlich, was steckt denn eigentlich hinter diesem Pfingsten? Scheint ja nicht ganz unwichtig zu sein, immerhin Doppelfeiertag.
8: Pfingsten, das ist eigentlich, ja, man könnte sagen, ein großes Geburtstagsfest, und zwar das Geburtstagsfest der Kirche.
7: Sagt Lena Warren, die kennt sich aus, sie ist nämlich Pfarrerin in der evangelischen Kirche. Mehr Pfingstwissen to go gibt's gleich, dann erklärt uns Pfarrerin Lena nochmal genauer, was es mit dem Pfingstfest auf sich hat. Ich bin Matthias, schönen guten Morgen euch.
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0: Luis Capaldi, Happy Pfingsten. Hier ist Hitradio Antenne 1, Kirche am Feiertag. Und Pfingsten, das ist ja wirklich so ein Fest mit ganz, ganz vielen Fragezeichen. Ne? Aber ein durchaus wichtiges Fest, würde ich sagen, mit vielen Fragezeichen. Immerhin ja doppelter Feiertag. Was hat es also mit diesem Pfingstfest auf sich? Ich habe mal nachgefragt bei Pfarrerin Lena Warren.
1: Pfingsten, das ist eigentlich, ja, man könnte sagen, ein großes Geburtstagsfest. Und zwar das Geburtstagsfest der Kirche.
0: Kirchengeburtstag, das hat mit der Pfingstgeschichte zu tun, hat mir Pfarrerin Lena erzählt. Die Geschichte steht in der Bibel und spielt wenige Tage nach Christi Himmelfahrt. Im Mittelpunkt der Heilige Geist, eine Art göttliche Superkraft, und die Freunde von Jesus, die Jünger.
1: Die Jünger haben sich in Jerusalem versammelt, weil da gab es ein ganz großes Fest. Zu der Zeit war aber Jesus schon nicht mehr bei ihnen. Und dann kommt ein Brausen und Feuerzungen auf sie hernieder. Klingt ein bisschen angsteinflößend, ist es aber gar nicht, denn danach können sie die Geschichten von Jesus verbreiten. Sie können erzählen, was Jesus gemacht hat und was seine Botschaft war. Und sie können das sogar in verschiedenen Sprachen, die sie vorher gar nicht gekannt haben.
0: Pfingsten verleiht den Jüngern also Flügel, sie werden neu motiviert und posaunen die Botschaft von Jesus begeistert in alle Welt hinaus. Viele lassen sich taufen und wenig später dann gibt es die ersten christlichen Gemeinden. Deshalb gilt Pfingsten als Geburtsstunde der Kirche. Ja, und das wird bis heute gefeiert.
1: Wenn wir heute Pfingsten feiern, dann erinnern wir uns daran, dass Jesus auch heute immer noch mit seinem Heiligen Geist bei uns ist, damit wir die Geschichten von Jesus weiter verbreiten können und die Menschen damit begeistern können. Und nichts anderes wollen wir ja eigentlich in der Kirche auch erreichen.

0: Bock auf eine kleine Abkühlung? Schönen guten Morgen am Pfingstsonntag. Hitradio Antenne 1 hier. Und der Sommer hätte ja gar nicht perfekter kommen können als jetzt pünktlich zum langen Pfingstwochenende. Wir sorgen jetzt aber ja, für ein bisschen Abkühlung mit einer ordentlichen Portion Weiß. Emma Weiß aus Albstadt bringt den Schnee mit. Sie war bei den Olympischen Winterspielen Anfang des Jahres im Einsatz, ist da auf Platz 12 gelandet. In welcher waghalsigen Disziplin und warum Mut für sie nicht nur da ganz wichtig ist, Caroline Haug-Lendinger hat mit Emma Weiß gesprochen.
1: Seit ihrer Kindheit steht Emma Weiß auf Skiern. Ihr Vater ist mit Skiballett bei Olympia angetreten in den 1990ern. Emma macht heute Kunststücke auf Skiern in der Luft.
2: Aerials, Ski-Akrobatik auf Deutsch. Wir fahren mit 55 bis 65 km/h auf eine Schanze zu und dann geht es eigentlich darum, wer kann am meisten Saltos mit am meisten Schrauben möglichst schön ausführen.
1: Dafür übt die 26-Jährige Ballett, Trampolinspringen und Krafttraining. Sie ist die einzige deutsche Profisportlerin auf diesem Gebiet. Zu ihrer Disziplin Aerials gehört natürlich Mut.
2: Ohne Mut würde es wahrscheinlich nicht funktionieren, aber natürlich ohne jahrelanges Training würde es auch nicht funktionieren. Also es ist sehr beängstigend, das erste Mal von einem Einfachsalto zu einem Doppelsalto zu gehen und mehr als doppelt so hoch zu fliegen.
1: Einen neuen Sprung richtig zu können, dauert schon mal bis zu einem halben Jahr. Gibt es denn auch Situationen, in denen sie richtig Mut braucht?
2: Konkrete Situationen, also eben vor einem neuen Sprung auf jeden Fall, da braucht man Mut. Aber auch vor wichtigen Gesprächen, vielleicht auch schwierige Gespräche, braucht man auch manchmal Mut. Am Ende des Tages sind wir ja alles nur Menschen und wir brauchen alle manchmal Mut. Und da hilft auf jeden Fall der Zuspruch von Gott, dass er beschützt und dass er da ist.
0: Ja, auch ihr Glaube an Gott gibt Emma Weiß immer wieder Mut und Kraft. Bei einem großen Pfingstfestival vor 2 Jahren hat sie sich wieder für den christlichen Glauben begeistern können. Sie ist katholisch getauft, konnte aber lange nicht so viel damit anfangen. Aktuell tankt sie Kraft und Mut in Thésée, einer Art Kloster in Frankreich. Davon erzählt Emma Weiß gleich noch ein bisschen mehr.

0: Der Sommer ist da, das lange Pfingstwochenende, ja und für manche auch Urlaubs- und Ferienzeit. Sie hier ist aktuell auch am Kräftesammeln und am Trainieren für die neue Saison. Emma Weiß aus Albstadt. Im Winter ist sie bei Olympia dabei gewesen, bei einer besonderen Form von Skispringen in der Disziplin Aerials. Da geht es um Kunststücke in der Luft, um Schrauben und Saltos. Ja und bei Olympia ist Emma als beste Europäerin auf Platz 12 gelandet. Energie und Kraft bekommt sie auch durch ihren christlichen Glauben. Caroline Haug-Nendinger hat mit ihr drüber gesprochen.
1: Bis zu den nächsten Wettkämpfen im Sommer trainiert Emma Weiß. Und sie tankt seelisch auf. Eben war sie in Thésée in Frankreich. Dort ist eine Art Kloster. Viele junge Leute zieht es dorthin. Katholiken, Protestanten und Orthodoxe. Ganze dreimal am Tag ist da Gottesdienst.
2: Morgens, mittags und abends. Abends ein bisschen länger, wenn man will. Anschließend singen. Da war ich schon in der Kirche bis 1 oder 2 Uhr nachts, dann am nächsten Morgen beim Morgengebet natürlich sehr müde, aber die Gesänge sind schon was Thésée sehr auszeichnet. Die kurzen Lieder, die dann oft wiederholt werden.
1: Alle Besucher, auch sie, sind dort ziemlich einfach untergebracht.
2: Es gibt sehr einfaches Essen. Länger als eine Woche könnte ich nicht wirklich dort sein, weil ich viel zu wenig Proteine essen würde, aber passt schon.
1: Was sie dort auch mag, sind die Gesprächsgruppen zu Bibeltexten und dass jeder eine Aufgabe übernimmt, zum Beispiel Essen ausgeben. Dieses Mal hat sie einige Tage ganz in Stille dort ausprobiert.
2: Was spricht mich vor allem an? Ich glaube vor allem die Ruhe und die Gottespräsenz.
1: Glauben spielt für Emma Weiß auch zu Hause eine Rolle. Sie liest oft in der Bibel und fragt sich immer wieder, was soll ich als Christin jetzt machen? Sie erzählt von einem Erlebnis beim Weltcup diesen Januar, als sie den 3. Platz erreicht hat.
2: Eine Chinesin hat sich in dem Wettkampf verletzt und habe ich dann halt sie gefragt, ob ich für sie beten darf. Und sie hat dann auch ja gesagt, habe ich für sie gebetet und sie war davor immer sehr verschlossen. Seitdem grüßt sie mich immer sehr überschwänglich und versucht auch mit mir zu kommunizieren über Übersetzer. Das sind halt so die Situationen, die echt schön sind.
0: Emma Weiß aus Albstadt, Olympiasportlerin im Ski-Freestyle. Jetzt im Sommer macht sie ihre Luftsprünge auf einer Wasserschanze. Also es geht auf Skiern über eine Schanze in ein großes Wasserbecken. Ja, vielleicht ja auch eine Option heute bei 30 Grad. Der waghalsige Sprung ins heimische Planschbecken.
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0: Was an Weihnachten gefeiert wird, wissen die allermeisten. Auch die Ostergeschichte kennen viele, aber was war bitteschön an Pfingsten?
1: Ich meine, dass an Pfingsten Jesus rumgelaufen ist mit seinen Jüngern und Gemeinden sind gegründet worden.
2: Also ich kann mich nur noch aus Konfi daran erinnern, wie die Talare von den Pfarrern aussehen müssen zu Pfingsten. Aber so wirklich wissen, was da passiert, habe ich ehrlich gesagt keine Ahnung mehr.
3: Also es ist natürlich auf jeden Fall was Christliches und ich kann mich nur daran erinnern, dass irgendwie so Flammen über den Köpfen der Jünger, glaube ich, erschienen sind.
4: Es war mit den Sprachen, dass sie auf einmal jeder in seiner Sprache sprechen konnte und jeder der andere verstanden hat.
5: Ja, da ist der Heilige Geist auf die Menschen gekommen.
6: Auferstanden ist er ein paar Tage nach Ostern und 30 oder 40 Tage später ist er Himmelfahrt. Da ist er aufgefahren. Ja. Pfingsten feiert das Ganze.
0: Also, da war schon viel Richtiges dabei. An Pfingsten geht's um den sogenannten Heiligen Geist. Jesus war schon wieder in den Himmel aufgefahren und dann kam eben dieser Heilige Geist mit Feuer und Getöse auf die Freunde von Jesus herab. So steht's in der Bibel. Hört sich alles irgendwie seltsam und ein bisschen gespenstisch vielleicht auch an. Wir versuchen das mal ein bisschen aufzulösen, was hinter diesem Pfingstgeist steckt. Das Ganze nachher so um 20 nach 8. Schöne Pfingsten, jetzt mit Katy Perry hier bei Hitradio Antenne 1. Guten Morgen.

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9: Sommerliches Pfingstwetter haben wir heute und morgen. Viel Sonne, kaum Wolken und Temperaturen zwischen 28 und 35 Grad. Am heißesten wird es im Oberrheingraben. Aber auch nach Pfingsten ist nicht Schluss, da bleibt sonnig und warm. Am Mittwoch gesellen sich dann mal ein paar dünne, hohe Wolken mit dazu.
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10: Ich bin Tine Klimach. Die USA stehen nach Angaben von Präsident Trump in den Bemühungen um ein Ende des Iran-Kriegs kurz vor einem Rahmenabkommen mit Teheran und der Wiedereröffnung der Straße von Hormuz. Es sei weitgehend ausgehandelt, schrieb Trump auf der Plattform Truth Social. Im EU-Teil der Insel Zypern wählen heute rund 570.000 Wähler ein neues Parlament. Neben Wirtschaft und Migration stehen Korruption, Sicherheit und die Zypernfrage im Mittelpunkt. Die beliebte Urlaubsinsel ist seit Jahrzehnten geteilt in einen griechisch-zyprischen Süden und einen türkisch-zyprischen Norden. Nur die griechischen Zyprer wählen heute.
11: Manche nennen die kleine EU-Inselrepublik das Eiland der Liebesgöttin Aphrodite, andere sprechen von der Insel der Spione. Der Nahe Osten liegt nur 40 Flugminuten entfernt. Oligarchen aus Osteuropa haben sich auf der Insel niedergelassen und mit ihnen kommt viel Geld. Die eigentliche Macht in Zypern liegt in den Händen des Präsidenten. Im Parlament wird zwar heftig über Korruption und Vetternwirtschaft gestritten, doch am Ende findet man meist einen gemeinsamen Nenner. Geld zu verdienen ist die wichtigste Politik. Aus Athen, Takis.
10: In unmittelbarer Nähe zum Weißen Haus hat ein Mann Schüsse abgegeben. Er wurde von Sicherheitskräften getötet. Die Person habe eine Waffe aus der Tasche gezogen und das Feuer eröffnet, teilte der für die Sicherheit des Präsidenten zuständige Secret Service mit.
12: An der Nordseite des Weißen Hauses können Besucher dem Amtssitz des US-Präsidenten relativ nahe kommen und hier feuerte ein Mann mehrere Schüsse ab. Die Sicherheitskräfte reagierten schnell. Im Krankenhaus wurde der Angreifer für tot erklärt. Es soll sich, CNN zufolge, um einen 21-Jährigen gehandelt haben, der auch vorher schon mal am Weißen Haus aufgefallen war. Er soll damals eine Zufahrt blockiert haben. Beim aktuellen Vorfall wurde auch ein Passant verletzt. Durch wen ist noch unklar. Lea Matschulat, Nachrichtenredaktion.
10: Zum Sport. Der FC Bayern München hat zum 21. Mal den DFB-Pokal gewonnen. Mit 3:0 besiegte der Rekordchampion im Finale von Berlin den Vorjahressieger VfB Stuttgart. Damit machen die Bayern das Double aus Meisterschaft und Pokalsieg perfekt.
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9: Uns liegen derzeit keine Meldungen vor. 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
13: Frohe Pfingsten. Hoffe, ihr habt ein schönes Pfingstwochenende oder sogar jetzt Pfingstferien bei klasse Wetter. Genießen wir den Sommer zusammen und klären die Frage der Woche. Warum Manuel Neuer? Nein, heute am Pfingsten, am Fest des Heiligen Geistes, fragen wir uns natürlich, wer oder was ist das denn eigentlich, dieser Heilige Geist, dieser Holy Spirit? Auflösung in 20 Minuten bei uns. Vorher eine spannende Geschichte aus Kleinbottwa im Kreis Ludwigsburg. Da wurde lange Zeit eine Heiligenfigur von enttäuschten Winzern immer wieder die Kirchturmtreppe runtergepfeffert. Ja, was da los gewesen ist in ein paar Minuten hier bei mir. Ich bin Matthias. Guten Morgen und schönen Feiertag.
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0: Na, das ist mal eine Tradition, wenn einer heiligen Figur die Kirchturmtreppe runtergepfeffert wird. Herzlich willkommen in Klein-Botwa. Hitradio Antenne 1 am Pfingstsonntagmorgen. Und das war eine echt interessante Tradition. Über Jahrzehnte musste in Klein-Botwa im Kreis Ludwigsburg eine Heiligenfigur aus Holz als Sündenbock herhalten, weil die Weinbauern mit der Ernte unzufrieden waren. Die Holzfigur sieht heute ziemlich ramponiert aus, erinnert an eine Jesus-Darstellung, wurde vor ein paar hundert Jahren aber zum heiligen Urban umgewidmet. Schutzpatron der Winzer. Christian Thurer jetzt mal mit der ganzen Geschichte und einer wirklich kuriosen Heiligenlegende.
1: Wie Schneewittchen in einem gläsernen Sarg liegt die große hölzerne Christusfigur da.
2: Man sieht noch beide Hände, jedoch nicht mehr den rechten Arm. Die Füße sind abgetrennt und er hat sehr viele Schrammen.
1: Beschreibt Kirchenführerin Cordula Bräunig die ledierte Christusfigur. Sie diente früher als Grablege-Christus. Das heißt, an Karfreitag wurde die Leidensgeschichte von Jesus nachgespielt und die Figur in ein heiliges Grab gelegt. Nach dem Dreißigjährigen Krieg wurde aus diesem Christus ein heiliger Urban, der als Schutzheiliger den Weinbauern im Ort beistehen sollte. Aber das gelang nicht immer.
3: Da hat er oftmals seine Aufgabe nicht erfüllt, nämlich die Weinberge vor den Frühjahrsfrösten geschützt. Und dann wurde er bestraft und vom Kirchturm die Treppe runtergeworfen.
1: Kirchengemeinderat Siegfried Maute führt an den Tatort.
4: Genau, hier geht's hoch in unseren Kirchturm, als Windeltreppe angelegt.
1: Von ganz oben wurde die Holzfigur dann ins Treppenhaus gestoßen.
4: Was passiert mit dem Holzstück? Es gibt halt Schäden am Holz. Je nachdem, wie stark man den da runterwirft. Oder ob man einfach bloß so fallen lässt oder ob man noch einen Schucker gibt nach unten.
1: So kam es zu den Schäden an der Figur, wenn sie die Erwartungen nicht erfüllt hatte, die die Weinbauern an den Heiligen hatten. Denn Frostschäden verschlechterten die Ernte, es gab weniger Geld, die Menschen hungerten. Und der Heilige wurde so zum Sündenbock.
0: Was es nicht alles gibt bzw. gab. Im 18. Jahrhundert ist der kuriose Heiligensturzbrauch dann in Klein-Botwa wieder verschwunden. Das Ganze wurde aber über Generationen weitererzählt. Ja, und die Urbansfigur wird bis heute in Ehren gehalten und ist in der Georgskirche ausgestellt.

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0: Kirche am Feiertag bei Hitradio Antenne 1 und so ein bisschen Geisterstunde am Pfingstsonntagmorgen. Ne? An Pfingsten geht's ja um den Heiligen Geist. Der kommt mit Feuer und Getöse auf die Jünger herab, die Freunde von Jesus. So steht's in der Bibel. Großes Kino also und keine einfache Story. Ich habe mal drüber mit Lena Warren gesprochen. Sie ist Pfarrerin und auch sie sagt, Pfingsten hat es in sich.
1: Dieser Heilige Geist ist manchmal nicht so ganz greifbar. Was passiert da? Es wirkt doch auch alles ein bisschen unglaublich, wenn auf einmal Jünger in fremden Sprachen sprechen und irgendwie Feuerzungen vom Himmel kommen.
0: Ja, was auf den ersten Blick ziemlich gespenstisch daherkommt, hat mit Halloween oder sowas aber wenig zu tun. Beim Heiligen Geist handelt es sich mehr um eine Art göttliche Kraftquelle, sagt Pfarrerin Lena.
1: Also der Heilige Geist ist nichts, was uns irgendwie erschrecken sollte oder so, sondern was uns helfen kann, uns Kraft geben kann und auch vielleicht die Freude des Evangeliums in uns wecken kann.
0: Das Evangelium, also die gute Botschaft von Jesus, die Botschaft von Vergebung und Nächstenliebe, damals wie heute aktuell.
1: Pfingsten ist heute auch noch wichtig, weil wir auch heute noch den Heiligen Geist spüren können. Manche erleben den Heiligen Geist eher in Gemeinschaft, manche, wenn sie eine bestimmte Musik hören, manche, wenn sie in der Natur umhergehen. Das ist einfach unsere Verbindung, die wir zu Gott haben.
0: Der Heilige Geist hilft also dabei, an Gott zu glauben und als Christ zu leben. Und die Pfarrerin wünscht sich, dass Pfingsten im wahrsten Sinne des Wortes begeistert.
1: Pfingsten muss unbedingt begeistern. Was vielleicht manchmal zu kurz kommt, ist, dass es eine wirkliche Fröhlichkeit im Glauben geben sollte. Nicht dieses Bierernste immer, sondern die frohe Botschaft sollte auf jeden Fall auch fröhlich sein dürfen. Und an Pfingsten feiern wir, dass wir froh und mutig diese Botschaft verbreiten.

0: Wir bringen euch entspannt durchs lange Pfingstwochenende, Hitradio Antenne 1 am 24. Mai. Guten Morgen zusammen. Und jetzt geht's ins Kino. Spannender neuer Film, der da ab Donnerstag in den Kinos startet. Verflucht normal heißt er. Eine wahre Geschichte, nämlich die Story von John Davidson. Der leidet am sogenannten Tourette-Syndrom, eine Krankheit, bei der man zum Beispiel unkontrolliert flucht und je nach Ausprägung auch mal um sich schlägt. Kollege Benjamin Elsner, was macht denn das Leben dieses einen Betroffenen so besonders, dass seine Geschichte sogar jetzt verfilmt wurde?
1: Naja, vielleicht, weil John Davidson die Queen beschimpft hat und trotzdem noch einen Orden von ihr bekommen hat. Aber fangen wir vorne an. John Davidson wächst im England der 1980er Jahre auf. Er ist 12 Jahre jung, als die unkontrollierbaren Ticks und auch Beschimpfungen anfangen. Weil damals aber kaum etwas über das Tourette-Syndrom bekannt ist, sind der Teenager, aber auch sein Umfeld hoffnungslos überfordert damit. Erst mit Mitte 20 ändert sich sein Leben, als er zufällig seinen alten Schulkumpel Murray trifft. Dieser lädt ihn zum Mittagessen bei seiner schwer krebskranken Mutter Dottie ein.
2: Riecht nach Spaghetti Bolognese, willst du sicher nichts haben?
3: Hab keinen Hunger.
4: Hitler!
5: Hey! Was hast du gegen meine Spaghetti Bolognese? Wie heißt denn du?
3: John!
5: John, schieb deinen Arsch hier rein. In 2 Minuten sitzt du am Tisch.
3: Nein, ehrlich! Fick dich doch ins Knie. Fick dich.
1: Dottie kennt sich mit dem Tourette-Syndrom aus, da sie als Krankenschwester in einer psychiatrischen Klinik gearbeitet hat und nimmt John bei sich auf. In der Familie erfährt er das erste Mal Verständnis für sein Anderssein.
5: Wir haben eine Regel in diesem Haus. Wenn du irgendwas machst und du nichts dafür kannst, dann musst du dich auf keinen Fall dafür entschuldigen. Okay?
3: Ja, okay.
1: Verflucht nochmal ist ein Film wie ein Wechselbad der Gefühle. Einerseits lässt er innerlich aufschreien, wenn der herzensgute John zusammengeschlagen wird, obwohl er eigentlich nichts dafür kann. Dann ist er wieder hochgradig amüsant, wenn zum Beispiel John seinem wohlmeinenden Chef aufgrund der Spastik in die Weichteile schlägt. Ein Film, der aber vor allem zeigt, was für wertvolle Menschen es zu entdecken gibt, wenn wir sie nicht vorschnell verurteilen. Und genau deshalb ist es so wichtig, über Krankheiten wie Tourette aufzuklären. Und für diese Aufklärungsarbeit bekam John letztlich von der Queen einen Orden und ist wohl der Einzige, der sie dabei beschimpfen durfte.
0: Verflucht normal, aber definitiv kein gewöhnlicher Film. Läuft ab kommenden Donnerstag im Kino.

0: Jennifer Lopez und David Guetta am Sonntagmorgen bei Hitradio Antenne 1. Kirche am Feiertag, am Pfingstsonntag. Und wir sagen Happy Birthday, liebe Kirche. Denn Pfingsten heißt auch Kirchengeburtstag. Ja, nach dem ersten Pfingstfest vor rund 2000 Jahren haben sich die ersten christlichen Gemeinden gegründet. Pfingsten war damals also sozusagen der Startschuss für eine der ganz großen Weltreligionen. Und der Kirchengeburtstag jetzt wird in Stuttgart seit vielen Jahren auch immer besonders gefeiert mit einer Nacht der offenen Kirchen. Charlotte aus unserer Kirchenredaktion, was ist denn da alles los?
1: Einiges findet in Stuttgart statt in der Pfingstnacht. In der Stiftskirche am Marktplatz kann man zum Beispiel hoch hinaus und den Kirchturm besteigen. Mhm. Bewegend wird es in der Leonhardskirche. Da berichten Geflüchtete von ihrer Geschichte und sprechen darüber, was ihnen Hoffnung gibt. Musik darf natürlich auch nicht fehlen. Im Giebel und im Westen finden Taizé-Gesänge statt. Und ein besonderes Filmerlebnis, das gibt es auch. Die Christuskirche im Stuttgarter Osten, die zeigt einen Stummfilm von Charlie Chaplin, der live mit Orgelmusik begleitet wird.
0: Ah ja, danke Charlotte für die Infos. Da wird's also nicht langweilig, wenn ihr heute Abend noch nichts vorhabt. Die Nacht der offenen Kirchen in Stuttgart ab 19 Uhr ist ein heißer Tipp. Mehr als 20 Kirchen machen da mit. Ob Pfingstnacht oder anderes, genießt auf alle Fälle das lange Wochenende. Ich bin Matthias Huttner. Schöne Feiertage und bleibt hoffnungsvoll.
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8: Sommerliches Pfingstwetter haben wir heute und morgen. Viel Sonne, kaum Wolken und Temperaturen zwischen 28 und 35 Grad. Am heißesten wird es im Oberrheingraben. Aber auch nach Pfingsten ist nicht Schluss, da bleibt sonnig und warm. Am Mittwoch gesellen sich dann mal ein paar dünne, hohe Wolken mit dazu.
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9: Ich bin Tine Klimach. Russland hat die ukrainische Hauptstadt Kiew massiv mit Drohnen und Raketen angegriffen. Unbestätigten Berichten zufolge soll Russland bei dem Angriff auch Hyperschallraketen und Marschflugkörper eingesetzt haben. Ein Mensch kam offiziellen Angaben zufolge ums Leben. Rund 20 wurden verletzt.
10: Besonders in der Hauptstadt Kiew sind die Zerstörungen massiv. Es gibt zahlreiche große Brände und verheerende Schäden an vielen Wohngebäuden. Einsatzkräfte retten Verletzte aus den Trümmern getroffener Häuser. Russland hatte diesen Schlag als Vergeltung angedroht nach dem ukrainischen Beschuss einer Berufsschule. In dem von Moskau besetzten Gebiet Luhansk starben dabei viele Studenten. Unklar war zunächst, ob Russland auch die wegen ihrer Zerstörungskraft gefürchtete neue Mittelstreckenrakete vom Typ Areschnik eingesetzt hat. Aus Moskau, Ulf Mauder.
9: Mit Blick auf Fanfeste zur Fußballweltmeisterschaft geht Innenminister Alexander Dobrindt derzeit nicht von einer konkreten Bedrohungslage wegen des Iran-Konflikts aus. Man habe das, was durch den Krieg im Iran ausgelöst werde, sehr genau im Blick, was einzelne Personen und auch extremistische Gruppen anbelangt, sagte Dobrindt den Zeitungen der Funke Mediengruppe. Dobrindt betonte zugleich, das könne sich jeden Tag immer ändern. Immer weniger Handynutzer verschicken SMS. Wie die Bundesnetzagentur mitteilte, wurden im vergangenen Jahr in Deutschland 2,9 Milliarden SMS verschickt. Damit hat sich die Anzahl innerhalb eines Jahres fast halbiert. Pro aktiver SIM-Karte waren es monatlich im Schnitt etwa 2 Kurznachrichten. Die Nachfrage sinkt langsam, da die Handynutzer immer stärker auf Chatdienste wie WhatsApp, Threema, Signal oder Facebook Messenger zurückgreifen. Und zum Sport. Der FC Bayern München hat den DFB-Pokal gewonnen. Mit 3:0 besiegten die Münchner im Finale von Berlin den Vorjahressieger VfB Stuttgart. Damit machen die Bayern das Double aus Meisterschaft und Pokalsieg perfekt. Trainer Vincent Kompany zeigte sich stolz auf die Leistung seiner Jungs bei Sky.
11: Einfach glücklich für die Jungs. Stolz auf die Leistung auch heute, weil wir sind so ruhig geblieben am Halbzeit, sind so stabil rausgekommen in der zweiten Halbzeit. Ja, wunderschön und immer sieht man wieder Dinge, wo man sagt, wie machen die Jungs das? Auch als Trainer kann man das genießen.
9: Das war der erste Pokalsieg der Bayern seit 6 Jahren.
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12: Uns liegen derzeit keine Meldungen vor. 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
9: Sommerliches Pfingstwetter haben wir heute und morgen. Viel Sonne, kaum Wolken und Temperaturen zwischen 28 und 35 Grad. Am heißesten wird es im Oberrheingraben. Aber auch nach Pfingsten ist nicht Schluss, da bleibt sonnig und warm. Am Mittwoch gesellen sich dann mal ein paar dünne, hohe Wolken mit dazu.
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10: Ich bin Tine Klimach. In den Verhandlungen um ein Ende des Iran-Kriegs ist ein Rahmenabkommen inzwischen weitgehend ausgehandelt. Das hat US-Präsident Trump auf der Plattform Truth Social geschrieben. Er schränkte aber ein, dass das Ganze noch unter dem Vorbehalt einer endgültigen Fertigstellung durch die USA des Irans und anderer Länder stehe.
11: Seit Wochen geht es hin und her, aber so weit waren die Verhandlungen offenbar noch nie. Es gab eine große Telefonrunde und nach den Worten Trumps sehr gute Gespräche mit Vertretern aus den Golfstaaten und der Türkei. Und er telefonierte auch mit dem israelischen Premier Netanyahu. Die letzten Aspekte und Details werden noch besprochen und festgezurrt, darunter die Öffnung der Straße von Hormuz. Ein 14-Punkte-Plan soll demnach den Rahmen für Verhandlungen zwischen den USA und dem Iran festschreiben und den Krieg formell beenden. Aus den USA, Tina Eck.
10: Bei massiven russischen Angriffen mit Kampfdrohnen und Raketen sind in der ukrainischen Hauptstadt Kiew laut Behörden mindestens 2 Menschen getötet worden. Es gab auch über 50 Verletzte, die meisten von ihnen werden in Krankenhäusern behandelt, wie Bürgermeister Vitali Klitschko am Morgen bei Telegram mitteilte. Einsatzkräfte seien dabei, die Trümmer getroffener Wohnhäuser und Schäden zu beseitigen. Der Zivilschutz veröffentlichte Fotos und Videos von massiven Zerstörungen und von großen Bränden. Auch die Umgebung Kiews und andere Regionen waren betroffen von den Angriffen. Bei dem Ebola-Ausbruch in der Demokratischen Republik Kongo steigt die Zahl der Todesopfer weiter an. Nach Angaben der Regierung wurden seit Beginn des Ausbruchs über 860 Verdachtsfälle gemeldet, von denen über 200 Erkrankte verstorben sind. Im Nachbarland Uganda sind bislang 5 weitere bestätigte Fälle bekannt. Das Ebola-Fieber ist eine ansteckende und lebensbedrohliche Infektionskrankheit. Der aktuelle Ausbruch ist besonders schwer einzudämmen, weil es für den seltenen Bundibugyo-Typ weder Impfstoff noch eine Therapie gibt. Und zum Sport. Bei der Eishockey-WM hat die deutsche Nationalmannschaft das Spiel gegen Österreich mit 6:2 gewonnen. Die Chancen auf das WM-Viertelfinale sind trotzdem gesunken, denn Lettland hatte zuvor die USA besiegt. Damit muss das deutsche Team morgen nicht nur gegen Großbritannien gewinnen, um in die K.O.-Runde einzuziehen. Es braucht darüber hinaus noch viel Schützenhilfe der Konkurrenten.
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12: Uns liegen derzeit keine Meldungen vor. 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
10: Guten Morgen.
13: Wie schön, dass ihr euren Sonntag mit uns startet und mit der Playlist, für die ihr verantwortlich seid. Ihr votet auf antenne1.de für eure aktuellen Lieblingssongs und die 30 Songs mit den meisten Stimmen landen hier in der Hitradio Antenne 1 Chartshow. Und wir starten heute mit einem Hit, der diese Woche seinen ersten Geburtstag gefeiert hat, Kamrad mit Be Mine. Ja, der Song, der war schon an der Spitze der Charts hier, ist seit mittlerweile 41 Wochen hier am Start. Diese Woche war es ein bisschen knapp, Platz 30 hat er sich gekrallt.

Neu dabei in der Hitradio Antenne 1 Chartshow ist ein Song von zwei absoluten Schwergewichten in der Musik. Leonie und Callum Scott, ja, die harmonieren ja so unglaublich gut miteinander, oder? Und übrigens, Callum Scott spielt am 5. Juni seine Show hier in Stuttgart. Hier ist er jetzt zusammen mit Leonie und ihrem Hit Stay, Platz 28.

Woche 2 in der Hitradio Antenne 1 Chartshow für Jennifer Lopez und David Guetta mit ihrem neuen Hit. Der klingt einfach so, als würde 2010 an die Tür klopfen. Das ist so witzig. Das ist aber auch völlig absurd, finde ich, wie David Guetta einfach seit fast 20 Jahren immer wieder den Soundtrack des Sommers liefert, oder? Dreht mal alle auf für euren Platz 26. Hier ist Save Me Tonight.

Die Hitradio Antenne 1 Chartshow hier. Ja, und Klock, die schaffen wirklich was, das nicht viele können. Die machen emotionale Songs, die trotzdem irgendwie ganz groß klingen. Ihr schickt sie in Woche 45 mit ihrem Hit Someday Soon, diese Woche auf Platz 24.

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3: Antenne 1. Willkommen zurück. Und ich wusste einfach, dass auf euch Verlass ist. Teddy Swims mit Mr. Know-It-All. Das ist ein Song, den hörst du das erste Mal und der nimmt dich direkt ein. Der geht los, klingt total ähnlich wie Somebody That I Used to Know und switcht dann aber nochmal in einen ganz eigenständigen und unfassbar schönen Song. Aber gut, ist halt auch Teddy Swims. Bei dem ist ja sowieso alles schön, was er singt. Hier ist er für euch, Platz 22.

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hört die Hitradio Antenne 1 Chartshow und ihr könnt jetzt Gitarre spielen wie Ed Sheeran. Ja, er bringt zusammen mit einem Gitarrenhersteller seine eigene Reihe raus. Es gibt 3 unterschiedliche Lackierungen und die sehen richtig nice aus. Ursprünglich wurde die Gitarre mal als Einzelstück für Ed Sheeran gefertigt. Jetzt geht sie in Massenproduktion, weil da wohl so ein Hype drauf ist. Also, falls ihr Gitarre spielt und zufällig 1700 Euro übrig habt, ne, wisst ihr Bescheid. Hier ist er jetzt mit Sapphire, euer Platz 20. Juhu.

Wusstet ihr, dass Sport und die Hitradio Antenne 1 Chartshow so sind? Also, ich überkreuze gerade meine Finger. Wissenschaftler haben belegt, dass Musik die sportliche Performance positiv beeinflusst. Erstens ist man durchs Musikhören abgelenkt und man konzentriert sich weniger darauf, dass einem gerade eigentlich alles wehtut. Zweitens hebt Musik natürlich die Stimmung an. Ja, und da wir hier ja 2 Stunden lang ausnahmslos Lieblingssongs von euch hören, ist die Hitradio Antenne 1 Chartshow die beste Playlist zum Sport machen. Hier kommt direkt euer nächster Stimmungsaufheller, Kygo, Khaled und Griffin mit Save My Love. Woche 2 in der Hitradio Antenne 1 Chartshow und schon auf Platz 8.

woher kommt dieser Hype rund um Taylor Swift? Ja, diese Frage kriegen alle Nicht-Swifties vielleicht bald beantwortet. Es kommt eine neue dreiteilige ARD-Doku über Taylor Swift raus. Ein bisschen müssen wir uns noch gedulden, die ist erst ab dem 1. Juli verfügbar. Aber Vorfreude ist ja bekanntlich die schönste Freude, ne? Taylor Swift mit Opel Light hat ein paar Wochen Chartpause gemacht und kehrt diese Woche super stark zurück, Platz 16.

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7: Sommerliches Pfingstwetter haben wir heute und morgen. Viel Sonne, kaum Wolken und Temperaturen zwischen 28 und 35 Grad. Am heißesten wird es im Oberrheingraben. Aber auch nach Pfingsten ist nicht Schluss, da bleibt sonnig und warm. Am Mittwoch gesellen sich dann mal ein paar dünne, hohe Wolken mit dazu.
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8: Ich bin Tine Klimach. In unmittelbarer Nähe zum Weißen Haus hat ein Mann Schüsse abgegeben. Er wurde von Sicherheitskräften getötet. Die Person habe eine Waffe aus der Tasche gezogen und das Feuer eröffnet, teilte der für die Sicherheit des Präsidenten zuständige Secret Service mit.
9: An der Nordseite des Weißen Hauses können Besucher dem Amtssitz des US-Präsidenten relativ nahe kommen und hier feuerte ein Mann mehrere Schüsse ab. Die Sicherheitskräfte reagierten schnell. Im Krankenhaus wurde der Angreifer für tot erklärt. Es soll sich CNN zufolge um einen 21-Jährigen gehandelt haben, der auch vorher schon mal am Weißen Haus aufgefallen war. Er soll damals eine Zufahrt blockiert haben. Beim aktuellen Vorfall wurde auch ein Passant verletzt. Durch wen ist noch unklar. Lea Matschulat, Nachrichtenredaktion.
8: Die USA stehen nach Angaben von Präsident Trump in den Bemühungen um ein Ende des Iran-Kriegs kurz vor einem Rahmenabkommen mit Teheran und der Wiedereröffnung der Straße von Hormuz. Es sei weitgehend ausgehandelt, schrieb Trump auf der Plattform Truth Social. Im EU-Teil der Insel Zypern wählen heute rund 570.000 Wähler ein neues Parlament. Neben Wirtschaft und Migration stehen Korruption, Sicherheit und die Zypernfrage im Mittelpunkt. Die beliebte Urlaubsinsel ist seit Jahrzehnten geteilt in einen griechisch-zyprischen Süden und einen türkisch-zyprischen Norden. Nur die griechischen Zyprer wählen heute.
10: Manche nennen die kleine EU-Inselrepublik das Eiland der Liebesgöttin Aphrodite, andere sprechen von der Insel der Spione. Der Nahe Osten liegt nur 40 Flugminuten entfernt. Oligarchen aus Osteuropa haben sich auf der Insel niedergelassen und mit ihnen kommt viel Geld. Die eigentliche Macht in Zypern liegt in den Händen des Präsidenten. Im Parlament wird zwar heftig über Korruption und Vetternwirtschaft gestritten, doch am Ende findet man meist einen gemeinsamen Nenner. Geld zu verdienen ist die wichtigste Politik. Aus Athen, Takis Zafos.
8: Zum Sport. In Paris starten heute die French Open. Der deutsche Tennisstar Alexander Zverev bestreitet sein erstes Match. Der 29-Jährige trifft am Mittag als klarer Favorit auf den Franzosen Benjamin Brossi. Am Starttag ist von den Mitfavoriten neben Zverev auch Novak Djokovic im Einsatz.
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11: Auf der B29 allen Richtung Stuttgart. In Höhe Böbingen an der Rems bitte aufpassen, da ist eine ungesicherte Unfallstelle. 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
12: Hello, hello. Einen wunderbaren Sonntag wünsche ich euch. Gut die Hälfte eurer Lieblingssongs haben wir schon durchgehört. 13 Plätze sind noch offen und den 13. schnappt sich Oliver Heldens mit seinem Remake von Lady. Einen Song, der locker den zweiten Kaffee heute Morgen ersetzt.

In knapp 2 Monaten könnt ihr sie live hier in Baden-Württemberg sehen. Klock, Klock kommen am 17. Juli nach Tuttlingen und am 23. Juli nach Freiburg. Wir haben sie jetzt schon hier in der Hitradio Antenne 1 Chartshow. Hier sind sie mit Out of the Dark, Platz 11.

Ihr hört die Hitradio Antenne 1 Chartshow und Alex Warren beendet heute seine kleine Tourpause. 57 der insgesamt 74 Konzerte hat er noch vor der Brust. Und was ich so cool finde, bei jeder Show hat er irgendein anderes Goodie für seine Fans. Mal holt er einen Fan auf die Bühne, mal trägt er einen Schottenrock, mal wird er live auf der Bühne von seiner Frau geprankt. Die Leute feiern eben nicht nur seine Musik, sondern auch einfach ihn als Person. Also so sein Umgang mit der Vergangenheit, er war ja mal eine Zeit lang obdachlos. Er geht auch mit dem Thema Druck und mentale Gesundheit offen um und das macht ihn einfach so nahbar und macht ihn zu so einem richtigen Kumpeltyp. Hier ist er mit Fever Dream endlich wieder in der Top 10, diese Woche auf Platz 9.

0: Platz 7 in der Hitradio Antenne 1 Chartshow geht an den begeisterten Heimgärtner Dermot Kennedy. Das hat er mir erzählt, als er hier zu Besuch war. Er hatte so eine süße Kappe an mit so kleinen Pflanzen drauf. Und dann haben wir erstmal über unsere Tops und Flops aus dem heimischen Garten gequatscht. Total sympathisch. Seine Pflanzen wachsen sicher aber besser als meine, wenn sie immer von seiner tollen Stimme besungen werden. Hier ist Dermot Kennedy mit Funeral, Platz 7.
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1: Wir nähern uns so langsam dem Ende. 5 Songs. Baden-Württembergs 5 Lieblingssongs haben wir noch offen. Und ja, Platz 5 schnappt sich die Goth-Pop-Princess Holly Humberstone mit ihrem Durchbruchssong To Love Somebody. 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

Der erste Hit auf dem Treppchen in der Hitradio Antenne 1 Chartshow ist Hug Yourself von unserem lieben Kamrat. Das ist ja ein Song über eine Trennung. Die Inspo dazu hatte Kamrat aber von einem Kumpel. Der hatte sich getrennt und Kamrat stand ihm quasi wie so einen Beziehungsratgeber zur Seite. Ja, und was macht ein Künstler natürlich mit so einer Geschichte? Klar, er macht einen Song draus. Hug Yourself ist euer Platz 3.

0: Wir haben eine neue Nummer 1 hier in der Hitradio Antenne 1 Chartshow und ich wette, sie würde in Tränen ausbrechen, wenn sie wüsste, dass sie mit Abstand die meisten Stimmen diese Woche von euch bekommen hat. Bebe Rexha, die hat sich vor 2 Jahren von ihrem Label getrennt. Die sind nicht gerade im Guten auseinandergegangen. Sie hat also alles auf eine Karte gesetzt und gesagt, ey, ich versuch's als selbstständige Künstlerin. Und ihr Plan ist aufgegangen. Ihr neuer Song ist eine absolute Wucht, geht auf allen möglichen Plattformen total steil und feiert jetzt auch hier in der Hitradio Antenne 1 Chartshow seine erste Nummer 1. Hier ist Bebe Rexha mit New Religion, Baden-Württembergs Lieblingshit der Woche.
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10: Im Südwesten gibt's heute wieder Sonne satt. Später sind ein paar harmlose Quellwolken unterwegs. Die Temperaturen liegen zwischen 27 und 32 Grad. Am Oberrhein sogar bei bis zu 34 Grad. Bis Mittwoch bleibt so sommerlich. Im südlichen Schwarzwald kann es vereinzelte Schauer geben.
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11: Ich bin Tine Klimach. Russland hat in der Ukraine erneut die neue Mittelstreckenrakete Arezhnik eingesetzt. Sie wird wegen ihrer Zerstörungskraft besonders gefürchtet. Es handle sich um eine Antwort auf die terroristischen Angriffe der Ukraine auf zivile Objekte in Russland, teilte das Verteidigungsministerium in Moskau mit. Bei Drohnen- und Raketenangriffen in der Nacht waren 2 Menschen getötet und viele weitere verletzt worden. Wie sicher sind die Fanfeste zur Fußball-Weltmeisterschaft? Innenminister Dobrindt sieht derzeit keine konkrete Bedrohungslage wegen des Iran-Konflikts. Man habe das, was durch den Krieg im Iran ausgelöst werde, sehr genau im Blick, sagte Dobrindt den Zeitungen der Funke Mediengruppe.
12: Wenn Anhänger des Mullah-Regimes Rache üben wollen am verhassten Westen, sind Fanfeste natürlich dankbare Anschlagsziele. Konkrete Warnungen aber gibt es nicht und deswegen sagt Innenminister Dobrindt, es gebe aktuell keinen Anlass, von einer abstrakten in eine konkrete Bedrohungslage zu wechseln. Das aber, so Dobrindt weiter, könne sich jeden Tag ändern. Die Fußball-WM beginnt am 11. Juni. Große Fanfeste wird es diesmal aber kaum geben, denn viele Spiele finden wegen der Zeitverschiebung am späten Abend oder in der deutschen Nachtstadt. Aus Berlin, Uli Reitinger.
11: Der Niedergang der Kurznachricht SMS hat sich beschleunigt. Wie die Bundesnetzagentur mitteilte, wurden im vergangenen Jahr in Deutschland 2,9 Milliarden SMS verschickt. Damit hat sich die Anzahl innerhalb eines Jahres fast halbiert.
13: Wie viel kann in 160 Zeichen gesagt werden? Im absoluten SMS-Rekordjahr 2012 wussten das sicher noch viele. Damals wurden hierzulande knapp 60 Milliarden SMS versendet. 20 mal so viele wie zuletzt. Da waren es im Schnitt pro Nutzer nur noch 2 SMS im Monat. Die meisten schreiben ihre Nachrichten viel lieber in Chatdiensten wie WhatsApp oder Signal. Seit Jahren sank die SMS-Nutzung, aber im vergangenen Jahr ist sie richtig abgestürzt. Ursula Winkler, Nachrichtenredaktion.
11: In unmittelbarer Nähe des Weißen Hauses haben Sicherheitskräfte Schüsse eines mutmaßlichen Angreifers erwidert und diesen dabei tödlich verletzt. Die Person habe eine Waffe aus einer Tasche gezogen und das Feuer eröffnet. Daraufhin hätten Beamte zurückgeschossen und den Verdächtigen getroffen, teilte der Secret Service auf der Plattform X mit. Die Person sei im Krankenhaus für tot erklärt worden. Auch ein unbeteiligter Passant wurde demnach während des Schusswechsels in Washington verletzt.
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14: Auf der A6 Nürnberg Richtung Heilbronn. Zwischen Neuenstein und Öhringen hat es einen Unfall gegeben. Hier bitte vorsichtig fahren. Auf der A8 Stuttgart Richtung München. Zwischen Eichelberg und dem Tunnel Gröbingen noch ein Unfall. Hier sind der linke und der mittlere Fahrstreifen gesperrt. Es staut sich zwischen Eichelberg und Mühlhausen auf 5 Kilometern. Dadurch dauert es etwa eine halbe Stunde länger. Und auf der A8 Karlsruhe Richtung Stuttgart, zwischen Pforzheim Nord und Pforzheim Ost steht ein defektes Auto auf dem rechten Fahrstreifen. Hier bitte aufpassen. 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
7: Schönes Wochenende wünschen wir euch. Schön, dass ihr mit dabei seid. Und den perfekten Plan für euren Sonntag und für euer langes Wochenende, das habe ich gleich für euch in den nächsten 12 Minuten. Völlig egal, was ihr dann am Ende wirklich vorhabt. Wir sind natürlich weiter bei euch mit unserer Vielfalt, mit den 10ern, mit den 20ern und natürlich mit den besten Hits von heute. Und das hier ist Alex Warren mit seiner aktuellen Nummer und dem ganzen entspannten Sound für den Sonntag. Das ist Ordinary hier bei Hitradio Antenne 1.

0: 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Happy langes Wochenende wünschen wir euch. Hier ist Hitradio Antenne 1. Und wenn ihr für heute noch keinen Plan habt, was ihr so machen könnt, kein Problem, da habe ich was für euch. Ihr könnt zum Beispiel nach Gücklingen. Da ist nämlich heute seit 10 Uhr schon das Maienfest. Wenn ihr schnell seid, dann könnt ihr noch das Weißwurst-Frühstoppen abstauben und den ganzen Tag mit eurer Family zum Flohmarkt, zu Spiel- und Bastelaktionen und so weiter gehen. Da ist für euch und für eure Kids was am Start. Und wenn ihr jetzt sagt, ja, ganz nett, aber abends noch Power habt und nochmal ohne Kinder weggehen wollt, perfekt, weil ab 21 Uhr gibt's dann auf dem Festplatz nochmal richtig Action, auch mit Bands und Co. Falls euch das nicht reicht und ihr Lust auf noch mehr Action habt, dann ab nach Blaufelden zum Hohenloher Volksfest. Das geht mehrere Tage, aber gerade heute am Sonntag ist da richtig Leben drin. Es gibt nämlich einen Vergnügungspark, einen Krämermarkt und Fahrgeschäfte. Das wird, glaube ich, sehr, sehr geil. Könnt ihr auf jeden Fall mal vorbeischauen. Mein persönliches Highlight aber noch, das ist das Lichterfest in Bad Liebenzell. Da ist nämlich ein Mix aus Musikprogramm, Kinderaktionen und auch vielen Essens- und Getränkeständen. Also wirklich für euch alle was den ganzen Tag. Wenn es dann aber langsam dunkel wird heute Abend, dann wird es nochmal richtig besonders, weil ein großes Musikfeuerwerk und eine Lasershow am Start sind. Also das wird richtig, richtig schön. Könnt ihr euch also aussuchen, was ihr heute machen wollt. Ganz egal, was ihr vorhabt, wir wünschen euch dabei viel Spaß. Und wie immer haben unsere Wachmacher alles, was sonst noch so geht, für euch zusammengefasst in Was ist los am Wochenende. Könnt ihr auschecken auf antenne1.de.
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Geldbeutel sind out. Hier ist Hitradio Antenne 1 und in dieser Woche gab es eine richtig gute Nachricht für alle Menschen, die wie ich sehr vergesslich und ein kleines bisschen schusselig sind. Der digitale Geldbeutel, die Wallet, kommt aufs Handy. Und das ist eine richtig gute Sache. Ich habe nämlich ganz oft überhaupt gar keinen physischen Geldbeutel mehr dabei, weil ich ihn halt daheim irgendwo vergessen habe oder in irgendeiner Jacke ist, die irgendwo gerade hängt. Und weil ich den ja eigentlich gar nicht brauche, weil ich ja sowieso alles mit dem Handy bezahle. Und wenn ich da mal angehalten werde im Auto oder so, dann ist es schlecht, weil weder Führerschein noch Perso noch sonst irgendwas ist da. Deswegen passt diese digitale Wallet perfekt. Da sollen nämlich bald digitale Kopien von Führerschein, Perso und allen anderen Karten drin gespeichert werden können. Und die sind dann auch ganz offiziell gültig, wie das jetzt schon bei dem Fahrzeugschein ist. Da können wir also gar nichts mehr daheim liegen lassen. Die Entwicklung ist jetzt diese Woche angelaufen. Dauert natürlich alles ein kleines bisschen, sollte ja technisch im Optimalfall auch sicher sein. Und dann geht's voraussichtlich im Januar 27 an den Start. Sehr, sehr geile Sache, freue ich mich schon drauf. Ganz egal, ob ihr uns digital auf dem Handy oder noch analog im Küchen- oder Autoradio hört, der hier klingt immer gut. Das ist nämlich einer der besten Hits von heute. Das ist Kamrad mit Hug Yourself hier bei Hitradio Antenne 1.

0: den gibt's neu bei uns auf der Playlist mit Funeral. Und dann gibt's den passenden Soundtrack zum Sommerwetter. Die aktuelle Powernummer von Huntrex in der David Guetta-Version mit Golden. Das ist einer der besten Hits von heute. Habe ich gleich für euch innerhalb der nächsten 10 Minuten bei Radio Antenne 1.
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3: Im Südwesten gibt's heute wieder Sonne satt. Später sind ein paar harmlose Quellwolken unterwegs. Die Temperaturen liegen zwischen 27 und 32 Grad. Am Oberrhein sogar bei bis zu 34 Grad. Bis Mittwoch bleibt so sommerlich. Im südlichen Schwarzwald kann's vereinzelte Schauer geben.
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4: Ich bin Tine Klimach. Russland hat erneut eine bestimmte gefürchtete Mittelstreckenrakete gegen die Ukraine eingesetzt. Die Mittelstreckenrakete vom Typ Oreshnik hat eine große Zerstörungskraft. Sie traf nach Angaben des ukrainischen Präsidenten Selenskyj in der Großstadt Bila Tserkva im Kiewer Gebiet ein.
5: Zu Schäden am Einschlagsort der Oreshnik-Rakete in der Nähe von Kiew ist bisher nichts bekannt. Der ukrainische Präsident Selenskyj sprach aber von einem wirklich unverantwortlichen Einsatz der Rakete. Das müsse Konsequenzen für den Aggressor Russland haben, betonte er. Für die russische Militärführung ist dieser neue massive kombinierte Angriff mit Drohnen, Raketen und Marschflugkörpern ein Vergeltungsschlag. Es handle sich um die Antwort auf Kiews jüngste Angriffe gegen zivile Infrastruktur in Russland, hieß es hier in Moskau. Ulf Mauder, Moskau.
4: Bei den nächtlichen Angriffen wurden 2 Menschen getötet und über 70 verletzt. In unmittelbarer Nähe zum Weißen Haus hat ein Mann Schüsse abgegeben. Er wurde von Sicherheitskräften getötet. Die Person habe eine Waffe aus der Tasche gezogen und das Feuer eröffnet, teilte der für die Sicherheit des Präsidenten zuständige Secret Service mit.
6: An der Nordseite des Weißen Hauses können Besucher dem Amtssitz des US-Präsidenten relativ nahe kommen und hier feuerte ein Mann mehrere Schüsse ab. Die Sicherheitskräfte reagierten schnell. Im Krankenhaus wurde der Angreifer für tot erklärt. Es soll sich CNN zufolge um einen 21-Jährigen gehandelt haben, der auch vorher schon mal am Weißen Haus aufgefallen war. Er soll damals eine Zufahrt blockiert haben. Beim aktuellen Vorfall wurde auch ein Passant verletzt. Durch wen ist noch unklar. Lea Matschulat, Nachrichtenredaktion.
4: Bei dem Ebola-Ausbruch in der Demokratischen Republik Kongo steigt die Zahl der Todesopfer weiter an. Nach Angaben der Regierung wurden seit Beginn des Ausbruchs über 860 Verdachtsfälle gemeldet, von denen über 200 Erkrankte verstorben sind. Im Nachbarland Uganda sind bislang 5 weitere bestätigte Fälle bekannt. Das Ebola-Fieber ist eine ansteckende und lebensbedrohliche Infektionskrankheit. Zum Sport. In Paris starten heute die French Open. Der deutsche Tennisstar Alexander Zverev bestreitet sein erstes Match. Der 29-Jährige trifft am Mittag als klarer Favorit auf den Franzosen Benjamin Brossi. Am Starttag ist von den Mitfavoriten neben Zverev auch Novak Djokovic im Einsatz.
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7: Auf der A8 Stuttgart Richtung München zwischen Eichelberg und dem Tunnel Gröbingen hat es einen Unfall gegeben. Der linke und der mittlere Fahrstreifen sind gesperrt. Es staut sich dadurch zwischen Eichelberg und Mühlhausen auf 6 Kilometern. Es dauert etwa eine Dreiviertelstunde länger. Und auf der A81 Stuttgart Richtung Singen zwischen Herrenberg und Horb am Neckar staut es sich auf 8 Kilometern. Hier gibt es etwa 20 Minuten plus. 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
0: 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Eine Sache spaltet gerade ganz Baden-Württemberg an den Mittagessenstischen. Koriander im Essen. Hot oder Schrott? Warum ihr dafür für eure Meinung überhaupt gar nichts könnt, das verrate ich euch gleich in den nächsten 12 Minuten. Also absolutes Klugscheißerwissen. Allgemeinwissen ist aber stattdessen, wir spielen euch hier bei Hitradio Antenne 1 unsere Vielfalt mit den 10ern, mit den 20ern und natürlich mit den besten Hits von heute. Und da gibt's jetzt eine absolute gute Laune-Nummer. Das ist Huntrex mit Golden.

0: Wir retten die Stimmung an den Mittagessenstischen in Baden-Württemberg. Hier ist Hitradio Antenne 1 am Sonntag. Und vielleicht gibt's bei euch ja gerade auch Stress, weil im Essen Koriander ist. Für den einen schmeckt es total nach Seife und die anderen lieben es total. Und jetzt ist das Ding aber, ihr könnt da überhaupt gar nichts dafür, ob ihr Koriander mögt oder nicht. Das liegt nämlich, einer neuen Studie zufolge, in euren Genen. Also ihr könnt ja mal Ahnenforschung betreiben. Es gibt nämlich wirklich, Fun Fact, ein Koriander-Gen. Und wenn beide eure Eltern dieses Koriander-Gen haben, dann ist es sehr wahrscheinlich, dass ihr keinen Koriander mögt. Dann schmeckt es für euch nämlich total nach Seife. Das ist irgendwie so ein Geschmacksrezeptor. Wenn jeweils einer eurer Eltern das mag, dann ist es 50-50. Und wenn beides mögen, dann mögt ihr sehr wahrscheinlich auch Koriander. Bedeutet also, ihr könnt überhaupt gar nichts dafür, wenn euer Partner jetzt ein leckeres Essen gezaubert hat, aber halt Koriander rein hat und ihr sagt, boah, was ist denn das für ein Zeug? Also bitte, seht's ihm nach, okay? Ob mit oder ohne Koriander, ich wünsche euch jetzt guten Appetit beim Mittagessen und dann einen schönen Sonntagnachmittag.
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0: Egal wie sehr ihr am Wochenende von eurem Crush geghostet und ignoriert werdet, es ist bei euch nicht so schlimm wie bei den Kaulitz-Zwillingen. Garantiert. Hier ist das Radio Antenne 1 am Sonntag. Die werden nämlich einfach mal von unserer ehemaligen Bundeskanzlerin ignoriert. Von Angela Merkel höchstpersönlich. Das war meine absolute Lieblingsmeldung der Woche. Es ist einfach so lustig. Die wollten nämlich unsere Angie in ihren Podcast einladen, in Kaulitz Hills. Und die sagt aber einfach nicht ja. Ganz egal, wie oft sie fragen. Und sie will das auch nicht ändern, hat sie dann nämlich diese Woche in dem Interview verraten.
1: In 10 Jahren habe ich die Kaulitz-Brüder.
2: Immer noch nicht im Podcast besucht.
0: Also das ist ja mal Ghosting auf einem anderen Level. Auch noch öffentlich absagen. Ach ja, sie ist doch einfach sympathisch. Deutschlands bekannteste Rentnerin. Wir sagen euch nicht ab, versprochen, sondern wir sind weiter für euch da, wie ihr das gewohnt seid. Mit den besten Hits von heute und mit dem perfekten Sound für den Sonntagnachmittag. Das ist nämlich David Guetta zusammen mit Teddy Swims und Tones and I mit Gone, Gone, Gone. 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

0: Das hier ist die perfekte Dance-Pop-Nummer für den Start in den Sonntagnachmittag. Neu bei uns mit dabei, Save My Love von Kygo, gleich hier in voller Länge. Und dann natürlich gute Laune von dem Mann, der es am allerbesten kann. Oh, das war sogar ein Reim, gell? Kamrat haben wir am Start mit Hug Yourself. Das ist einer der besten Hits von heute, gleich hier innerhalb der nächsten 20 Minuten bei Radio Antenne 1.
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4: Im Südwesten gibt's heute wieder Sonne satt. Später sind ein paar harmlose Quellwolken unterwegs. Die Temperaturen liegen zwischen 27 und 32 Grad. Am Oberrhein sogar bis zu 34 Grad. Bis Mittwoch bleibt es so sommerlich. Im südlichen Schwarzwald kann es vereinzelte Schauer geben.
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5: Ich bin Babit Büchner. Russland hat in der Ukraine erneut die neue Mittelstreckenrakete vom Typ Oreshnik eingesetzt, erstmals nahe der Hauptstadt Kiew. Die Rakete wird wegen ihrer Zerstörungskraft besonders gefürchtet. Nach den ukrainischen Angriffen auf eine Berufsschule in dem besetzten Gebiet Luhansk hatte Moskau zuvor Vergeltung angedroht. Dabei waren viele Studenten gestorben. Bundeskanzler Friedrich Merz verurteilte die massiven russischen Angriffe scharf. Er sprach auf der Plattform X von einer rücksichtslosen

0: Eskalation. Viele Menschen zweifeln an der Verteidigungsfähigkeit Deutschlands. Das zeigt eine INSA-Umfrage für die Bild am Sonntag. Demnach glauben nur 17% der Befragten, dass die Bundeswehr Deutschland bei einem Angriff ausreichend verteidigen könnte.
1: Über 70% der Befragten sind der Auffassung, die Bundeswehr ist eher nicht oder gar nicht in der Lage, Deutschland ausreichend zu verteidigen, wenn es zu einem Angriff käme. Und das muss nicht zwingend ein militärischer Angriff sein. Wie die INSA-Umfrage für die Bild am Sonntag auch zeigt, beunruhigt die meisten eher ein möglicher Cyberangriff als ein Angriff Russlands. Cyberattacken, Sabotageakte oder gezielte Desinformationen. Davor haben der Umfrage zufolge viele Menschen hierzulande Angst. Aus Berlin, Tine Klimach.
0: Nahe dem Weißen Haus in Washington hat ein Mann eine Waffe gezogen und geschossen. Sicherheitskräfte erwiderten das Feuer, der Schütze wurde getötet. Noch sind nicht alle Einzelheiten zu dem Vorfall bekannt.
2: Während der Schießerei wurde auch ein Passant verletzt. Noch ist unklar, ob durch den Verdächtigen oder den Secret Service. Der Verdächtige war Medienberichten zufolge ein 21-Jähriger, der auch im Sommer vorigen Jahres schon mal am Weißen Haus aufgefallen war. Damals hatte er eine Zufahrt blockiert. US-Präsident Trump dankte den Sicherheitskräften für ihren Einsatz. Während draußen Schüsse fielen, hatte er im Weißen Haus gearbeitet. Der Secret Service überprüft nun den mutmaßlichen Angreifer. Lea Matschulat, Nachrichtenredaktion.
0: In einem Wald bei Potsdam haben Ermittler eine Männerleiche gefunden. Die Behörden gehen von einem Gewaltverbrechen aus. Der Leichnam war vergraben. Geprüft wird, ob es sich bei dem Toten um einen Geschäftsmann handelt, der im April in Berlin entführt worden war. Der Mann soll im Berliner Norden von unbekannten Männern in einem weißen Transporter verschleppt worden sein. Seitdem wird er vermisst.
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4: Auf der A8 Stuttgart Richtung München zwischen Eichelberg und dem Tunnel Gröbingen hat es einen Unfall gegeben. Der linke und der mittlere Fahrstreifen sind gesperrt. Es staut sich zwischen Eichelberg und Mühlhausen auf 5 Kilometern. Dadurch dauert es etwa eine halbe Stunde länger. 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
5: 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Schönes Wochenende euch. Und ich erspare euch, dass ihr euch auf Insta total blamiert. Was ihr dann nämlich jetzt neuerdings beachten müsst, dass ihr nicht aus Versehen ein Bild postet, gleich hier in den nächsten 12 Minuten. Lieber postet ihr gewollt ein kühles Getränk in eure Story, das passt zum Wetter, und hinterlegt es mit einem dieser Sounds hier. Das ist die Sommerauswahl aus den 10ern, aus den 20ern und natürlich mit den besten Hits von heute. Und daher macht den Anfang. Das ist der aktuelle von Robin Schulz, gemeinsam mit Fastboy. Million Good Reasons, hier bei Hitradio Antenne

0: Wenn ihr nicht aufpasst, dann verschickt ihr ganz aus Versehen peinliche Fotos von euch auf Instagram. Hier ist Radio Antenne 1 am Sonntagnachmittag. Und ihr habt es bestimmt auch gesehen, diese tolle neue Insta-Funktion, die jetzt draußen ist, die Instants. Nur mal kurz zur Erklärung, die sind jetzt nicht so wahnsinnig innovativ. Ihr könnt da Bilder machen, die dann posten, die sind aber dann nur für eure Freunde oder engen Freunde sichtbar. Und das auch nur einmal. Danach verschwindet dieses Bild, also im Prinzip ist es wie bei Snapchat. Einziger Unterschied, und das ist tatsächlich neu, das sollen wirklich so Schnappschüsse sein, die das abbilden, was ihr gerade macht. Das bedeutet, man kann es nachher nicht bearbeiten und auch keine Filter draufsetzen. Das finde ich tatsächlich mal cool. Das Symbol dazu ist bei euch auf der DM-Seite unten rechts. Da könnt ihr die der anderen anschauen und auch selber welche machen. Nur, ganz wichtige Sache, man verschickt die aus Versehen sehr, sehr schnell. Wenn ihr nämlich die Snaps, nicht die Snaps, die Instants der Freunde durchgeguckt habt, dann öffnet sich die Kamera und wenn ihr dann ein Testbild machen wollt, dann ist das sofort an alle versendet worden. Ist mir passiert, ich habe aber nachgeguckt, man kann es zum Glück zurückholen. Es gibt ein bisschen versteckt einen Rückgängig-Button, mit dem ihr das komplett löschen könnt, bevor es die halbe Welt gesehen hat. Sehr, sehr wichtiges Feature. Kann sonst sehr unangenehm werden, wenn ihr jetzt eigentlich ganz bequem an eurem Sonntagnachmittag auf dem Sofa liegt und dann aus Versehen in Unterhose sehr, sehr nah ein Bild von euch macht. Will keiner sehen.
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In Stuttgart gibt es eine neue Bar, in der ihr richtig was sparen könnt. Hier sitzt Radio Antenne 1 an eurem langen Wochenende. Und wenn ihr jetzt heute Abend oder morgen Abend mal weggehen wollt, dann könnt ihr eine neue Bar testen in Stuttgart. Die Superschmarrn-Bar auf der Theodor-Heuss-Straße. Die bieten unter anderem Kaiserschmarrn und Getränke an, sind im Vergleich aber relativ günstig. Und das schaffen die mit einem kleinen Trick. Die brauchen nämlich weniger Personal, weil es viel weniger Kellner gibt. Ja, dann fragt ihr euch ja toll, warte ich dann irgendwie 2,5 Stunden auf mein Getränk? Nee, es ist noch viel einfacher. Ihr holt euch euer Getränk selbst. Aus dem Kühlschrank, wenn ihr was braucht. Es ist also im Prinzip wie Ikea, nur in der Gastro. Ihr sucht euch selber aus, was ihr haben wollt und holt euch das halt in diesem Kühlhaus. Am Ende bezahlt ihr dann, was ihr getrunken habt und es ist halt so eine Art Selbstbedienungsbuffet. An sich eine spannende Idee. Ich bin aber schon mal gespannt, wie lange es dauert, bis ich mir dann in irgendeiner Restaurantküche selbst mein Essen zusammenstellen muss und am Ende wahrscheinlich auch noch kochen. Also ich hasse ja Zwiebeln schneiden. Ich hoffe, das kommt nie. Bei uns kümmern wir uns darum, was passiert. Und da haben wir nämlich jetzt die perfekte Playlist zusammengestellt. Auf der ist Cat's Eye am Start mit Gabriella, einer der besten Hits von heute. 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

0: Ja, es ist Sonntagmittag. Ja, wir sind alle noch so ein bisschen erledigt von der Woche. Aber das heißt doch nicht, dass wir nicht trotzdem abreißen können. Machen wir gleich zusammen mit dem Neuen von J-Lo, Save Me Tonight. Zusammen mit David Guetta habe ich gleich für euch neu auf der Playlist. Und dann das Gegenstück dazu. Ganz entspannter Sound, der kommt aus Deutschland. 5 a.m. von Michael Schulte. Das ist einer der besten Hits von heute. Gleich hier innerhalb der nächsten halben Stunde nach den News bei Radio Antenne 1.
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4: Im Südwesten gibt's heute wieder Sonne satt. Später sind ein paar harmlose Quellwolken unterwegs. Die Temperaturen liegen zwischen 27 und 32 Grad. Am Oberrhein sogar bis zu 34 Grad. Bis Mittwoch bleibt es so sommerlich. Im südlichen Schwarzwald kann es vereinzelte Schauer geben.
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6: Ich bin Babit Büchner. Bundeskanzler Friedrich Merz hat die massiven russischen Angriffe auf die ukrainische Hauptstadt Kiew verurteilt. Auf der Plattform X sprach er mit Blick auf den Einsatz einer Oreschnik-Rakete von einer rücksichtslosen Eskalation.
7: In Kiew hat Präsident Selenskyj sich auf der Straße selbst ein Bild von den Zerstörungen gemacht. Schäden gab es nicht nur an Wohnhäusern, sondern auch an Museen, Kulturdenkmälern und anderen offiziellen Gebäuden. Hier in Moskau hingegen behauptete das Verteidigungsministerium, es seien Rüstungsbetriebe und Militäreinrichtungen angegriffen worden. Und es handle sich um eine Antwort auf die jüngsten Angriffe Kiews auf zivile Objekte hier in Russland. Aus Moskau, Ulf Mauder.
6: Die USA stehen nach Angaben von Präsident Donald Trump kurz vor einem Rahmenabkommen mit dem Iran. Es sei weitgehend ausgehandelt, schrieb Trump auf seiner Plattform Truth Social. Außenminister Marco Rubio sagte am Morgen, die Welt würde möglicherweise schon in den kommenden Stunden gute Nachrichten zu hören bekommen. Nach Darstellung iranischer Medien gibt es allerdings noch Uneinigkeit in ein oder zwei Punkten. Deutschland genießt das heiße Pfingstwochenende im oder am Wasser. Es ist voll an den Badestellen und in Freibädern. Leider nicht folgenlos. Bei Badeunfällen sind mehrere Menschen ums Leben gekommen, darunter auch ein 11- und ein 14-jähriger Junge.
8: So mancher Bademeister dürfte die Tage mit einem mulmigen Gefühl am Beckenrand sitzen. Denn noch immer gibt es laut DLRG viel zu viele Nichtschwimmer im Land. In etlichen Schwimm- und Freibädern gilt mittlerweile die Regel, ohne Bronzeabzeichen geht's ohne erwachsene Begleitung auch nicht hinein. Große Gefahren lauern auch an unbeaufsichtigten Badestellen. Die DLRG mahnt deshalb erneut, an unbekannten Gewässern möglichst vorsichtig

0: zu sein. Auch sollte man sich bei Hitze vorher abkühlen und auf Alkohol verzichten. Tanja Wagner, Nachrichtenredaktion.
1: Nach den Protestaktionen der Fans beim Pokalfinale drohen dem FC Bayern München und dem VfB Stuttgart Strafen in sechsstelliger Höhe. Der DFB bestätigte, dass sich der Kontrollausschuss des Verbandes mit der extremen Pyroshow beider Fanlager beschäftigen wird. Je Pyrofackel berechnet der DFB bei Bundesligisten 1.000 Euro. Pro illegalem Banner werden je nach Größe zwischen 2.000 und 8.000 Euro fällig.
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3: Auf der A8 Karlsruhe Richtung Stuttgart. Zwischen Heimsheim und Rutesheim hat es einen Unfall gegeben. Hier bitte aufpassen. Auf der A8 Stuttgart Richtung Karlsruhe. Zwischen Stuttgart-Degerloch und Stuttgart-Möhringen steht außerdem ein defektes Auto auf der Straße. Und auf der B27 Stuttgart Richtung Tübingen. Zwischen Leinfelden-Echterdingen Nord und Stetten auf den Fildern noch ein Unfall. Auch hier bitte vorsichtig fahren. 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
4: Antenne 1. Schönes, restliches, langes Wochenende wünsche ich euch. Wir sind ja mittendrin. Und viel Erfolg, wenn ihr gerade auch irgendwo in den Untiefen eures Kellers ganz panisch nach der Sonnencreme sucht, weil ihr gemerkt habt, dass es gestern so ganz ohne Sonnenschutz bei 30 Grad, mitten in der prallen Sonne, doch nicht ganz so angenehm war im Nachhinein. Wir haben zumindest musikalisch ein kleines bisschen Besserung am Start mit den 10ern, mit den 20ern und natürlich mit den besten Hits von heute. Und mit einem mindestens genauso sonnigen Song, das ist nämlich Michael Schulte mit 5 AM.

0: hier zu Radio Antenne 1 am Sonntag und ich habe den perfekten Namen für euer Haustier gefunden. Wir machen es einfach so, wie ein Mann aus Bangladesch das gemacht hat. Der hat nämlich seinen Albino-Büffel, okay, jetzt kein klassisches Haustier, aber ihr versteht, worum es geht. Der hat nämlich seinem Albino-Büffel einen ganz besonderen Namen gegeben. Der hat eine blonde Mähne und der wird von seinem Besitzer einfach mal Donald Trump genannt. Der sieht wirklich auch genauso aus. Es ist wirklich sehr, sehr lustig. Sogar die Gesichtszüge sind irgendwie ähnlich. Also googelt den gerne mal, wenn ihr wollt. Ist auf jeden Fall zum Lachen jetzt am Sonntag. Ihr habt aber auch richtig viele lustige Namen reingeschickt. Nadine aus Reutlingen zum Beispiel, die hat ihre Katze Tequila genannt. Da sind, glaube ich, die Nachbarn auch ein kleines bisschen verstört, wenn ihr das irgendwie, weiß nicht, sonntagmorgens durch die Gegend brüllt. Tequila, runter vom Tisch. Weiß ich nicht, ob das nicht ein bisschen komisch ist. Und auch Marc aus Esslingen war sehr, sehr kreativ. Der hat nämlich seinen Hund, Achtung, Hund genannt. Also dir ist wirklich gar nichts unangenehm, oder? Respekt. Ich hoffe, ihr seid an diesem langen Wochenende mindestens genauso kreativ und genießt es. Save me tonight.
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0: Fast jeder Zweite unter 30 hat schon mal heimlich das Handy des Partners durchsucht. Hier ist jetzt Radio Antenne 1 am Sonntag. Und diese Zahl hat mich tatsächlich echt verstört. Es ist schon irgendwie verlockend, ist mir klar, wenn man jetzt an so einem Sonntag auf dem Sofa sitzt und da das Handy halt liegt, weil der andere gerade irgendwas macht, dann kann man natürlich da schon irgendwie durchscrollen. Ich verstehe den Need, der da dahinter ist. Aber ganz ehrlich, ich finde, das ist ein absoluter Vertrauensbruch. Das geht für mich wirklich überhaupt gar nicht, weil wenn das nicht mehr reicht, dann könnt ihr den ganzen Spaß mit der Beziehung auch lassen. Aber natürlich interessiert mich trotzdem, was eigentlich so auf eurem Handy abgeht. Und deswegen habe ich diese Aufgabe mal wegdelegiert an jemanden, der da überhaupt kein Problem mit hat. Sophia aus der Antenne 1 Redaktion hat mal versucht, auf euer Handy zu gucken.
1: Soll ich bei euch reinschauen?
2: Ja, ja, aber nicht überall.
1: Ja?
2: Ich habe nichts zum Verheimlichen.
1: Nicht nur Handy reinschauen?
3: Nein.
1: Warum?
3: Datenschutzpapiere.
1: Ja. Wo dürfte ich denn jetzt nicht reinschauen?
2: WhatsApp, weil da war gerade eine peinliche Diskussion.
4: ChatGPT, bitte nicht mehr. Da sag ich alles rein, wirklich.
1: Also, Chat, sag mir, was ist 5 minus 2?

0: schönen Sonntagnachmittag euch und ihr dürft euch aussuchen, ob ihr es lieber ganz ruhig, entspannt und gemütlich wollt. Dafür gibt's nämlich gleich die aktuelle von Teddy Swims mit Bad Dreams oder aber, ob ihr lieber ein bisschen Sommerpower wollt. Habe ich auch im Angebot. Golden von Hunter X in der David Guetta-Version. Gleich hier für euch in voller Länge. Das ist einer der besten Hits von heute. Gleich hier innerhalb der nächsten halben Stunde bei Hitradio Antenne 1.
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4: Im Südwesten gibt's heute wieder Sonne satt. Später sind ein paar harmlose Quellwolken unterwegs. Die Temperaturen liegen zwischen 27 und 32 Grad. Am Oberrhein sogar bis zu 34 Grad. Bis Mittwoch bleibt es so sommerlich. Im südlichen Schwarzwald kann es vereinzelte Schauer geben.
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5: Ich bin Babette Büchner. Ein russischer Großangriff hat in der Nacht massive Zerstörungen in Kiew verursacht. Nach Angaben der ukrainischen Luftstreitkräfte setzte Russland 90 Raketen und Marschflugkörper sowie 600 Drohnen ein. Moskau bestätigte auch den Einsatz der gefürchteten Oreschnik-Rakete. Mindestens 2 Menschen kamen ums Leben. Bundeskanzler Friedrich Merz verurteilte die Angriffe und sprach auf der Plattform X von einer rücksichtslosen Eskalation.

0: In Israel herrscht die Sorge vor einem schlechten Deal von US-Präsident Donald Trump mit Teheran im Iran-Krieg. Bei einem Telefongespräch mit Regierungschef Benjamin Netanyahu soll Trump Medienberichten zufolge beruhigende Töne angeschlagen haben.
1: Die Verhandlungen über ein Rahmenabkommen mit dem Iran über ein Ende des Krieges stehen laut Trump kurz vor dem Abschluss. Nach Informationen des US-Nachrichtenportals Axios ist zunächst eine 60-tägige Verlängerung der Waffenruhe vorgesehen. In dieser Zeit wäre die Straße von Hormuz gebührenfrei befahrbar und der Iran müsste dort verlegte Minen wieder räumen. Im Gegenzug würden die USA ihre Blockade iranischer Häfen aufheben und Sanktionen lockern. Aus Tel Aviv, Sarah Lemmel.
0: Viele Menschen zweifeln an der Verteidigungsfähigkeit Deutschlands. Das zeigt eine INSA-Umfrage für die Bild am Sonntag. Demnach glauben nur 17% der Befragten, dass die Bundeswehr Deutschland bei einem Angriff ausreichend verteidigen könnte.
2: Über 70% der Befragten sind der Auffassung, die Bundeswehr ist eher nicht oder gar nicht in der Lage, Deutschland ausreichend zu verteidigen, wenn es zu einem Angriff käme. Und das muss nicht zwingend ein militärischer Angriff sein. Wie die INSA-Umfrage für die Bild am Sonntag auch zeigt, beunruhigt die meisten eher ein möglicher Cyberangriff als ein Angriff Russlands. Cyberattacken, Sabotageakte oder gezielte Desinformationen. Davor haben der Umfrage zufolge viele Menschen hierzulande Angst. Aus Berlin, Tine Klimach.
0: Nach der gerichtlichen Absetzung des Chefs der größten Oppositionspartei CHP in der Türkei nehmen die Spannungen in der Hauptstadt Ankara zu. Die Polizei drang am Nachmittag unter dem Einsatz von Tränengas in die CHP-Zentrale ein, wo sich der abgesetzte Vorsitzende Özel mit Abgeordneten verschanzt hat. Auf Fernsehbildern war zu sehen, wie sie dabei Barrikaden durchbrachen. Özel kündigte an, die Zentrale weiter nicht verlassen zu wollen.
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4: Auf der A8 Karlsruhe Richtung Stuttgart zwischen Heimsheim und Rotesheim hat es einen Unfall gegeben. Hier bitte vorsichtig fahren. Und auch aufpassen auf der A8 Stuttgart Richtung München zwischen Esslingen und Wendlingen ist ein Fahrzeug liegen geblieben. 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
5: Also eine Sache können wir von der Garderobe jetzt wirklich völlig verbannen und das ist die dicke Winterjacke. Also ab damit irgendwo in den Keller, wo ihr sie jetzt ein halbes Jahr gar nicht mehr angucken müsst. Es ist Badehosenzeit, auch heute noch am Sonntagnachmittag und wir genießen die Zeit gemeinsam mit unserer Vielfalt auf der Playlist, mit den 10ern, mit den 20ern und natürlich mit den besten Hits von heute. Jetzt mit der musikalischen Abkühlung. Die gibt's von Teddy Swims, das ist nämlich Bad Dreams, hier bei Hitradio Antenne 1.

0: Ein wunderschönes, langes Wochenende wünsche ich euch. Genießt die freie Zeit jetzt an den freien Tagen. Und wenn ihr noch nicht so richtig wisst, was ihr heute Abend mit der ganzen freien Zeit anfangen sollt, kein Problem, dafür sind wir noch da. Ich habe für euch, was ihr tun könnt. Zum Beispiel könnt ihr nach Blaufelden zum Hohenloher Volksfest gehen. Das läuft zwar mehrere Tage, aber gerade heute am Sonntag ist da einer der Haupt-Action-Tage. Es gibt einen Vergnügungspark, einen Krämermarkt, eine Gewerbemesse, also alles von Fahrgeschäften bis Shopping könnt ihr euch richtig austoben, auch jetzt noch am Abend. Und wenn ihr sagt, okay, ganz nett, aber ich brauche noch mehr Action, ja, dann ab mit euch nach Bad Liebenzell. Da ist nämlich heute Lichterfest, also so eine Mischung aus Musikprogrammen und ganz vielen Essens- und Getränkeständen. Wenn es jetzt aber dunkel wird, so gleich in 3 Stunden ungefähr, dann wird es nochmal richtig besonders. Da gibt es nämlich ein Musikfeuerwerk und eine Lasershow. Das rundet den Abend dann nochmal so richtig schön ab. Also, ganz egal, was ihr vorhabt, heute ist nochmal richtig was geboten und ich wünsche euch dabei natürlich viel Spaß. Und wie immer ist alles, was sonst noch so in Baden-Württemberg geht, für euch zusammengefasst von den Wachmachern. Ist was, in was ist los am Wochenende? Checkt es einfach aus und hört's nach auf antenne1.de.
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Geldbeutel sind out. Hier ist Hitradio Antenne 1 an eurem Sonntagnachmittag. Schön, dass ihr mit dabei seid. Und wenn es für euch heute Abend noch irgendwo hingeht, dann denkt unbedingt dran, euren Geldbeutel mitzunehmen. Ich vergesse es jedes Mal, weil ich ja sowieso mit dem Handy zahle und dann ja eigentlich auch gar keinen Geldbeutel brauche. Außer halt für den Perso. Und dann steht man da halt manchmal, weil die Leute aus irgendeinem Grund einen für unter 18 halten und kommt da nicht rein. Es gibt jetzt aber eine richtig gute neue Sache, die das ganze Problem komplett begräbt. Die digitale Wallet, der digitale Geldbeutel, hat das Bundeskabinett die Woche verabschiedet und funktioniert folgendermaßen. Da sollen digitale Kopien von Führerschein, Perso und allen möglichen anderen Karten drin gespeichert werden können. Also auf dem Handy. Und weil das eine ganz offizielle Anwendung ist, heißt es auch, dass das akzeptiert wird und offiziell gültig ist. So wie es beim Fahrzeugschein jetzt auch schon der Fall ist. Da könnt ihr also gar nichts mehr zu Hause vergessen. Sehr, sehr gute Sache. Die Entwicklung ist jetzt gestartet. Bis das dann aber wirklich an den Start geht, dauert es noch ein kleines bisschen. Sollte ja technisch auch sehr sicher sein. Und dann geht es voraussichtlich so im Januar 27 an den Start. Sehr geile Sache, freue ich mich schon drauf. Völlig egal, wie ihr uns gerade empfangt, ob analog, im Küchen- oder Autoradio oder schon ganz digital mit dem Handy. Wir sind natürlich immer für euch da mit den besten Hits von heute und Taylor Swift mit The Fate of Ophelia.

0: Hier ist das Radio Antenne 1 und ich hole jetzt mal die Glaskugel raus. Ich sage voraus, der hier wird noch richtig erfolgreich. Holly Humberstone ist das mit ihrem neuen To Love Somebody. Der schafft's auf die Toplisten. Gebe ich euch mal ein Wort drauf und er hier hat schon geschafft. Kamerad mit Hug Yourself. Alle beide gibt's gleich hier bei uns innerhalb der nächsten halben Stunde. Die besten Hits von heute bei Radio Antenne 1.
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4: Im Südwesten gibt's heute wieder Sonne satt. Später sind ein paar harmlose Quellwolken unterwegs. Die Temperaturen liegen zwischen 27 und 32 Grad. Am Oberrhein sogar bis zu 34 Grad. Bis Mittwoch bleibt es so sommerlich. Im südlichen Schwarzwald kann es vereinzelte Schauer geben.
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5: Ich bin Babette Büchner. Unionspolitiker wollen die Einbürgerungsregeln wieder verschärfen. Sie sprechen sich für längere Fristen und Einschränkungen bei der doppelten Staatsbürgerschaft aus. Zuvor hatte die Zeitung Welt am Sonntag von einem neuen Einbürgerungsrekord berichtet.
6: CDU-Innenexperte Alexander Trumm bezeichnete die Turbo-Einbürgerung ab 3 Jahren als Fehler. Seiner Ansicht nach sollten sich Ausländer eine Niederlassungserlaubnis erst erarbeiten müssen und dann könne die Einbürgerungsfrist beginnen oder generell auf 8 Jahre festgelegt werden. Hessens Innenminister Poseck schlug vor, die doppelte Staatsbürgerschaft nur in Ausnahmefällen zu genehmigen, weil sie seiner Ansicht nach die Integration erschwert. Laut Welt am Sonntag erhielten im vergangenen Jahr mehr als 309.000 Menschen den deutschen Pass, so viele wie nie. Tanja Wagner, Nachrichtenredaktion.
5: Ein russischer Großangriff hat in der Nacht massive Zerstörungen in Kiew verursacht. Bundeskanzler Friedrich Merz verurteilte die Angriffe und sprach auf der Plattform X von einer rücksichtslosen Eskalation.
7: In Kiew hat Präsident Selenskyj sich auf der Straße selbst ein Bild von den Zerstörungen gemacht. Schäden gab es nicht nur an Wohnhäusern, sondern auch an Museen, Kulturdenkmälern und anderen offiziellen Gebäuden. Hier in Moskau hingegen behauptete das Verteidigungsministerium, es seien Rüstungsbetriebe und Militäreinrichtungen angegriffen worden. Und es handle sich um eine Antwort auf die jüngsten Angriffe Kiews auf zivile Objekte hier in Russland. Aus Moskau, Ulf Mauder.
5: Die USA stehen nach Angaben von Präsident Donald Trump kurz vor einem Rahmenabkommen mit dem Iran. Es sei weitgehend ausgehandelt, schrieb Trump auf seiner Plattform Truth Social. Außenminister Marco Rubio sagte am Morgen, die Welt würde wahrscheinlich schon in den kommenden Stunden gute Nachrichten zu hören bekommen. Nach Darstellung iranischer Medien gibt es aber noch Uneinigkeit in 1 oder 2 Punkten. Und zum Sport. Tennisstar Alexander Zverev hat seine Titelmission bei den French Open mit einem ungefährdeten Sieg gestartet. Er gewann zum Auftakt des Grand Slam Turniers in 3 Sätzen gegen den Franzosen Benjamin Bonzi. Zverev hat in den vergangenen 5 Jahren in Paris immer mindestens das Viertelfinale erreicht und gilt als großer Herausforderer von Topfavorit Jannik Sinner.
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8: Auf der A8 Karlsruhe Richtung Stuttgart. Zwischen Heimsheim und Rudesheim laufen nach einem Unfall Reinigungsarbeiten. Hier bitte aufpassen, der Verkehr wird an der Unfallstelle vorbeigeführt. 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
4: Mit Höchstwerten von weit über 20 Grad geht es in diesen Pfingstsonntagabend. Später in der Nacht ist es meist klar oder nur leicht bewölkt. Es kühlt ab auf 16 bis 9 Grad. Auch morgen am Pfingstmontag und bis Mittwoch scheint die Sonne. Im Südschwarzwald kann es morgen Nachmittag Schauer geben. Es bleibt sehr warm bis heiß.
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5: Ich bin Babette Büchner. Unionspolitiker wollen die Einbürgerungsregeln wieder verschärfen. Der innenpolitische Sprecher der Unionsfraktion, Alexander Trom, sagte der Welt am Sonntag, es wäre richtig, die Einbürgerungsfrist wieder auf 8 Jahre zu verlängern und die generelle Zulässigkeit der doppelten Staatsbürgerschaft abzuschaffen. Auch Hessens Innenminister Roman Poseck sieht bei dem Thema Nachholbedarf. Zuvor hatte die Zeitung von einem neuen Einbürgerungsrekord berichtet. In Israel herrscht die Sorge vor einem schlechten Deal im Iran-Krieg. Bei einem Telefongespräch mit Regierungschef Benjamin Netanyahu soll US-Präsident Donald Trump Medienberichten zufolge beruhigende Töne angeschlagen haben.
6: Die Verhandlungen über ein Rahmenabkommen mit dem Iran über ein Ende des Krieges stehen laut Trump kurz vor dem Abschluss. Nach Informationen des US-Nachrichtenportals Axios ist zunächst eine 60-tägige Verlängerung der Waffenruhe vorgesehen. In dieser Zeit wäre die Straße von Hormuz gebührenfrei befahrbar und der Iran müsste dort verlegte Minen wieder räumen. Im Gegenzug würden die USA ihre Blockade iranischer Häfen aufheben und Sanktionen lockern. Aus Tel Aviv, Sarah Lemmel.
5: Deutschland genießt das heiße Pfingstwochenende im oder am Wasser. Es ist voll an den Badestellen und den Frei- und Schwimmbädern. Leider nicht folgenlos, bei Badeunfällen sind mehrere Menschen ums Leben gekommen, darunter auch ein 11- und ein 14-jähriger Junge.
7: So mancher Bademeister dürfte die Tage mit einem mulmigen Gefühl am Beckenrand sitzen. Denn noch immer gibt es laut DLRG viel zu viele nicht

0: Schwimmer im Land. In etlichen Schwimm- und Freibädern gilt mittlerweile die Regel, ohne Bronzeabzeichen geht's ohne erwachsene Begleitung auch nicht hinein. Große Gefahren lauern auch an unbeaufsichtigten Badestellen. Die DLRG mahnt deshalb erneut, an unbekannten Gewässern möglichst vorsichtig zu sein. Tanja Wagner, Nachrichtenredaktion.
1: Nach der Protestaktion der Fans beim Pokalfinale drohen dem FC Bayern München und dem VfB Stuttgart Strafen in sechsstelliger Höhe. Der Kontrollausschuss des DFB befasst sich nun mit der extremen Pyroshow beider Fanlager. Mit Bannern und Sprechchören hatten die Fans ihrem Ärger über den DFB Luft gemacht. Anschließend sorgten sie mit massiver Pyrotechnik für eine Spielunterbrechung.
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3: Hallo auf die Straßen und da ist aktuell soweit alles gut. Wir haben nur auf der A8 Karlsruhe Richtung Stuttgart einen Hinweis. Zwischen Heimsheim und Rutesheim laufen vermutlich noch Reinigungsarbeiten. 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
2: Mit Höchstwerten von weit über 20 Grad geht es in diesen Pfingstsonntagabend. Später in der Nacht ist es meist klar oder nur leicht bewölkt. Es kühlt ab auf 16 bis 9 Grad. Auch morgen am Pfingstmontag und bis Mittwoch scheint die Sonne. Im Südschwarzwald kann es morgen Nachmittag Schauer geben. Es bleibt sehr warm bis heiß.
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3: Ich bin Babette Büchner. Gestern hatte US-Präsident Donald Trump einen Durchbruch in den Verhandlungen über ein Ende des Iran-Kriegs angekündigt. Nach nur einer Nacht dämpfte er aber nun wieder die aufkommende Hoffnung. Er habe seine Vertreter angewiesen, nicht zu überstürzen, schrieb Trump jetzt auf seiner Plattform True Social. Es dürfe keine Fehler geben. Unionspolitiker wollen die Einbürgerungsregeln wieder verschärfen. Sie sprechen sich für längere Fristen und Einschränkungen bei der doppelten Staatsbürgerschaft aus. Zuvor hatte die Welt am Sonntag von einem neuen Einbürgerungsrekord berichtet.
4: CDU-Innenexperte Alexander Trumm bezeichnete die Turbo-Einbürgerung ab 3 Jahren als Fehler. Seiner Ansicht nach sollten sich Ausländer eine Niederlassungserlaubnis erst erarbeiten müssen und dann könne die Einbürgerungsfrist beginnen oder generell auf 8 Jahre festgelegt werden. Hessens Innenminister Poseck schlug vor, die doppelte Staatsbürgerschaft nur in Ausnahmefällen zu genehmigen, weil sie seiner Ansicht nach die Integration erschwert. Laut Welt am Sonntag erhielten im vergangenen Jahr mehr als 309.000 Menschen den deutschen Pass. So viele wie nie. Tanja Wagner, Nachrichtenredaktion.
3: Bundeskanzler Friedrich Merz hat die massiven russischen Angriffe auf die ukrainische Hauptstadt Kiew scharf verurteilt. Auf der Plattform X schrieb er von einer rücksichtslosen Eskalation.
5: In Kiew hat Präsident Selenskyj sich auf der Straße selbst ein Bild von den Zerstörungen gemacht. Schäden gab es nicht nur an Wohnhäusern, sondern auch an Museen, Kulturdenkmälern und anderen offiziellen Gebäuden. Hier in Moskau hingegen behauptete das Verteidigungsministerium, es seien Rüstungsbetriebe und Militäreinrichtungen angegriffen worden. Und es handle sich um eine Antwort auf die jüngsten Angriffe Kiews auf zivile Objekte hier in Russland. Aus Moskau, Ulf Mauder.
3: Bei den Parlamentswahlen in Zypern zeichnet sich ein Kopf-an-Kopf-Rennen ab. Die Konservativen der demokratischen Gesamtbewegung kommen ersten Prognosen zufolge auf 22,5 bis 25,5%, berichtet der staatliche Rundfunk. Die linke AKEL-Partei erreicht demnach 21 bis 24%. Die erstmals antretende Bewegung für direkte Demokratie eines populistischen YouTubers schafft den Einzug ins Parlament.
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2: Hallo auf die Straßen. Wir schauen auf die B19 Schwäbisch Hall-Aalen. Zwischen Bröckingen und Sulzbach, da ist ein Unfall passiert. Vorsicht hier bitte in beiden Richtungen. 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
1: Mit Höchstwerten von weit über 20 Grad geht es in diesen Pfingstsonntagabend. Später in der Nacht ist es meist klar oder nur leicht bewölkt. Es kühlt ab auf 16 bis 9 Grad. Auch morgen am Pfingstmontag und bis Mittwoch scheint die Sonne. Im Südschwarzwald kann es morgen Nachmittag Schauer geben. Es bleibt sehr warm bis heiß.
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2: Ich bin Babette Büchner. Die 30-Grad-Marke ist an diesem Pfingstwochenende mehrfach geknackt worden. Erstmals in diesem Jahr. Zu den Spitzenreitern gehörte laut Deutschem Wetterdienst Heidelberg und der Frankfurter Flughafen.
3: Es ist noch Luft nach oben. In den kommenden Tagen sind am Oberrhein auch Werte von weit jenseits der 30 Grad möglich, heißt es vom Deutschen Wetterdienst. Und die Frühsommerhitze macht nicht nur uns in Deutschland aktuell schwer zu schaffen. Auch Großbritannien stöhnt unter der Hitzewelle. Cremt euch ein, mahnt dort der Wetterdienst. Dagegen ist bei den French Open Pariser Chic in diesem Jahr wohl out. Abkühlungen liefern dort Eisbeutel auf dem Kopf der Tennisprofis. Bei den Besuchern stehen die Wassersprinkler hoch im Kurs. Tanja Wagner, Nachrichtenredaktion.
2: Gestern hatte US-Präsident Donald Trump einen Durchbruch in den Verhandlungen über ein Ende des Iran-Kriegs angekündigt. Nach nur einer Nacht dämpfte aber nun schon wieder die aufkommende Hoffnung. Er habe seine Vertreter angewiesen, nichts zu überstürzen, schrieb Trump jetzt auf seiner Plattform Truth Social. Es dürfe keine Fehler geben. Viele Menschen zweifeln an der Verteidigungsfähigkeit Deutschlands. Das zeigt eine INSA-Umfrage für die Bild am Sonntag. Demnach glauben nur 17% der Befragten, dass die Bundeswehr Deutschland bei einem Angriff ausreichend verteidigen könnte.
4: Über 70% der Befragten sind der Auffassung, die Bundeswehr ist eher nicht oder gar nicht in der Lage, Deutschland ausreichend zu verteidigen, wenn es zu einem Angriff käme. Und das muss nicht zwingend ein militärischer Angriff sein. Wie die INSA-Umfrage für die Bild am Sonntag auch zeigt, beunruhigt die meisten eher ein möglicher Cyberangriff als ein Angriff Russlands. Cyberattacken, Sabotageakte oder gezielte Desinformationen. Davor haben der Umfrage zufolge viele Menschen hierzulande Angst. Aus Berlin, Tine Klimach.
2: Rund 770.000 Menschen sind heute nach Angaben der Organisatoren zum Umzug des Karnevals der Kulturen in Berlin gekommen. Bei schönstem Wetter zieht die Parade noch bis zum späten Abend durch Friedrichshain. Mehr als 60 Gruppen zeigen Tanz, Musik und Kostüme aus aller Welt. Nach Angaben der Polizei gab es bisher keine Zwischenfälle. Der Karneval der Kulturen feiert in diesem Jahr sein 30-jähriges Bestehen.
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1: Hallo auf die Straßen. Wir schauen auf die B19 Schwäbisch Hall-Aalen. Zwischen Bröckingen und Sulzbach, da ist ein Unfall passiert. Vorsicht hier bitte in beiden Richtungen. 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
1: Ich bin Babit Büchner. Nach einem der schwersten russischen Angriffe mit Raketen.

0: auch an Museen, Kulturdenkmälern und anderen offiziellen Gebäuden. Hier in Moskau hingegen behauptete das Verteidigungsministerium, es seien Rüstungsbetriebe und Militäreinrichtungen angegriffen worden. Und es handle sich um eine Antwort auf die jüngsten Angriffe Kiews auf zivile Objekte hier in Russland. Aus Moskau, Ulf Mauder.
1: Die Konservativen der Demokratischen Gesamtbewegung haben die Parlamentswahl in Zypern gewonnen. Nach Auszählung von 85% der Stimmen kommen sie auf rund 27%. Zweitstärkste Kraft wird die linke Arkel-Partei mit 23,8%. Das teilte das Innenministerium mit. Das amtliche Endergebnis wird morgen erwartet. Der Frühsommer hat am Pfingstwochenende richtig aufgedreht. Die 30-Grad-Marke wurde mehrfach geknackt. Zum ersten Mal in diesem Jahr.
2: Es ist noch Luft nach oben. In den kommenden Tagen sind am Oberrhein auch Werte von weit jenseits der 30 Grad möglich, heißt es vom Deutschen Wetterdienst. Und die Frühsommerhitze macht nicht nur uns in Deutschland aktuell schwer zu schaffen, auch Großbritannien stöhnt unter der Hitzewelle. Cremt euch ein, mahnt dort der Wetterdienst. Dagegen ist bei den French Open Pariser Chic in diesem Jahr wohl out. Abkühlungen liefern dort Eisbeutel auf dem Kopf der Tennisprofis. Bei den Besuchern stehen die Wassersprinkler hoch im Kurs. Tanja Wagner, Nachrichtenredaktion.
1: China hat 3 neue Raumfahrer auf den Weg zu seiner Raumstation Tiangong gebracht. Die Crew soll dort die derzeitige Besatzung ablösen. Erstmals soll zudem ein chinesischer Raumfahrer rund ein Jahr im All auf der Station bleiben. Welches Mitglied der neuen Crew dafür ausgewählt wird, soll erst im Verlauf der Mission im Orbit entschieden werden. China will mit dem längeren Aufenthalt unter anderem untersuchen, wie sich Langzeitmissionen auf den menschlichen Körper auswirken.
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4: Hallo auf die Straßen, und da ist aktuell alles ruhig soweit. Uns liegen derzeit keine Meldungen vor. 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
1: Ich bin Uli Reitinger. Nach einem Bericht der Welt am Sonntag steuert Deutschland auf einen Einbürgerungsrekord zu. Der innenpolitische Sprecher der Unionsfraktion, Alexander Trom, fordert daher, die Einbürgerungsfrist wieder auf 8 Jahre zu verlängern.
2: Der CDU-Politiker möchte auch die doppelte Staatsbürgerschaft beschränken. Die SPD wird da jedoch kaum mitgehen. Bei den Koalitionsverhandlungen konnte die Union die höheren Einbürgerungshürden zumindest nicht durchsetzen, verriet Trom der Welt. Aus der Opposition kommt auch direkt Empörung. Die linken Migrationspolitikerin Clara Bünger bezeichnete die Vorschläge als Schlag ins Gesicht all jener, die seit Jahren hart arbeiten und längst Teil dieser Gesellschaft sind. Aus Berlin, Babette Büchner.
1: Nach dem russischen Großangriff mit Raketen und Drohnen in der vergangenen Nacht hat die Ukraine eine Dringlichkeitssitzung im UN-Sicherheitsrat beantragt. Der ukrainische Präsident Zelensky teilte in den sozialen Netzwerken mit, es seien etwa 100 Menschen verletzt und mindestens 4 getötet worden. Bei den Angriffen wurden laut Behörden auch Regierungsgebäude beschädigt. Russland bestätigte den Einsatz seiner wegen ihrer Zerstörungskraft gefürchteten Oreschnik-Rakete. Deutschland genießt das heiße Pfingstwochenende. Es ist voll an den Badestellen und in Frei- und Schwimmbädern. Aber das führt unweigerlich auch zu Badeunfällen. Dabei sind in diesen Tagen mehrere Menschen ums Leben gekommen, darunter auch ein 11- und ein 14-jähriger Junge.
3: So mancher Bademeister dürfte die Tage mit einem mulmigen Gefühl am Beckenrand sitzen. Denn noch immer gibt es laut DLRG viel zu viele Nichtschwimmer im Land. In etlichen Schwimm- und Freibädern gilt mittlerweile die Regel, ohne Bronzeabzeichen geht's ohne erwachsene Begleitung auch nicht hinein. Große Gefahren lauern auch an unbeaufsichtigten Badestellen. Die DLRG mahnt deshalb erneut, an unbekannten Gewässern möglichst vorsichtig zu sein. Auch sollte man sich bei Hitze vorher abkühlen und auf Alkohol verzichten. Tanja Wagner, Nachrichtenredaktion.
1: Zum Fußball. Nach der Protestaktion der Fans beim Pokalfinale drohen dem FC Bayern und dem VfB Stuttgart Strafen in 6-stelliger Höhe. Der DFB bestätigte, dass sich der Kontrollausschuss des Verbandes mit der extremen Pyroshow beider Fanlager beschäftigen wird. Die Anhänger hatten während der Partie ihren Unmut über den Deutschen Fußballbund zum Ausdruck gebracht und anschließend Pyrotechnik gezündet. Das Spiel musste unterbrochen werden.
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4: Uns liegen derzeit keine Meldungen vor. 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
1: Ich bin Uli Reitinger. Bundeskanzler Merz hat die massiven russischen Angriffe auf die ukrainische Hauptstadt Kiew scharf verurteilt. Auf der Plattform X schrieb er von einer rücksichtslosen Eskalation. Deutschland stehe weiter fest an der Seite der Ukraine.
2: In Kiew hat Präsident Selenskyj sich auf der Straße selbst ein Bild von den Zerstörungen gemacht. Schäden gab es nicht nur an Wohnhäusern, sondern auch an Museen, Kulturdenkmälern und anderen offiziellen Gebäuden. Hier in Moskau hingegen behauptete das Verteidigungsministerium
1: scharf verurteilt. Auf der Plattform X schrieb er von einer rücksichtslosen Eskalation. Deutschland stehe weiter fest an der Seite der Ukraine.
2: In Kiew hat Präsident Selenskyj sich auf der Straße selbst ein Bild von den Zerstörungen gemacht.

0: Rüstungsbetriebe und Militäreinrichtungen angegriffen worden. Und es handele sich um eine Antwort auf die jüngsten Angriffe Kiews auf zivile Objekte hier in Russland. Aus Moskau, Ulf Mauder.
1: Der Unionspolitiker Alexander Trom will nach dem sich abzeichnenden Einbürgerungsrekord in Deutschland mit Rechtsverschärfungen gegensteuern. Trom sagte der Welt, es wäre richtig, die Einbürgerungsfrist wieder auf 8 Jahre zu verlängern und die generelle Zulässigkeit der doppelten Staatsbürgerschaft abzuschaffen. Auch Hessens Innenminister Roman Poseck sieht beim Thema der Mehrstaatlichkeit Nachholbedarf. Die doppelte Staatsbürgerschaft erschwere die Integration, sagte Poseck der Zeitung. US-Präsident Trump hat sich nach den Schüssen in der unmittelbaren Nähe des Weißen Hauses bei seinen Sicherheitskräften für ihren Einsatz bedankt. Beamte des Secret Service hatten Schüsse eines mutmaßlichen Angreifers erwidert und diesen dabei tödlich verletzt.
2: Immer wieder fallen Schüsse in der Nähe von Trump. An einer Straßenkreuzung nicht weit vom Weißen Haus hatte ein Mann auf Secret Service Beamte geschossen, die daraufhin zurückfeuerten. Der 21-jährige Angreifer starb im Krankenhaus, ein Passant wurde verletzt. Ein Motiv ist noch unklar, aber Trump schrieb, der Angreifer habe eine gewalttätige Vergangenheit gehabt und sei vom Weißen Haus besessen gewesen. Nach den Schüssen war das ganze Gelände und Umfeld abgeriegelt worden. Trump verbringt das Feiertagswochenende hier in Washington. Aus den USA, Tina Eck.
1: US-Präsident Trump hat Hoffnungen auf eine schnelle Einigung mit dem Iran gedämpft. Er habe seine Vertreter angewiesen, beim Deal nichts zu überstürzen, schrieb er auf der Plattform Truth Social. Es geht um ein Rahmenabkommen für ein Ende des Iran-Kriegs. Gestern hatte Trump gesagt, dass dieses Rahmenabkommen weitgehend ausgehandelt sei. Jetzt schreibt Trump, dass die US-Blockade von iranischen Häfen vollständig in Kraft bleibe, bis eine Vereinbarung erzielt, bestätigt und unterzeichnet sei.
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4: Vorsicht auf der A8 Stuttgart Richtung München zwischen Märklingen und Ulm-West. Ein liegengebliebenes Fahrzeug auf der Standspur. Und auf der A81 Stuttgart Richtung Singen zwischen Rottenburg und Horb am Neckar. Hier gab es einen Unfall, ebenfalls das Ganze auf dem Standstreifen. 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
1: Ich bin Uli Reitinger. Bundeskanzler Merz hat die massiven russischen Angriffe auf die ukrainische Hauptstadt Kiew scharf verurteilt. Merz sprach auf der Plattform X von einer rücksichtslosen Eskalation. Deutschland stehe weiter fest an der Seite der Ukraine. Ähnlich äußerte sich auch Außenminister Wadefuhl. Russlands Raketenterror sei schockierend. Der Einsatz einer Oreschnik sei eine weitere Eskalation, so Wadefuhl. Russland hatte in der Nacht die wegen ihrer Zerstörungskraft besonders gefürchtete Oreschnik-Rakete eingesetzt. In Israel herrscht die Sorge vor einem schlechten Deal des US-Präsidenten Trump mit Teheran, was den Iran-Konflikt betrifft. Bei einem Telefongespräch mit Regierungschef Benjamin Netanyahu soll Trump Medienberichten zufolge beruhigende Töne

0: USA ihre Blockade iranischer Häfen aufheben und Sanktionen lockern. Aus Tel Aviv, Sarah Lemmel.
1: Die 30-Grad-Marke ist an diesem Pfingstwochenende mehrfach geknackt worden, erstmals in diesem Jahr. Am wärmsten war es laut Deutschem Wetterdienst im baden-württembergischen Waghäusel-Kirlach und in Heidelberg. Aber auch der Frankfurter Flughafen gehörte zu den bundesweiten Spitzenreitern.
2: Es ist noch Luft nach oben. In den kommenden Tagen sind am Oberrhein auch Werte von weit jenseits der 30 Grad möglich, heißt es vom Deutschen Wetterdienst. Und die Frühsommerhitze macht nicht nur uns in Deutschland aktuell schwer zu schaffen, auch Großbritannien stöhnt unter der Hitzewelle. Tanja Wagner, Nachrichtenredaktion.
1: Ein Regionalzug mit über 300 Passagieren ist in Oberbayern liegen geblieben. Der Grund ist noch unklar. Der Zug wurde am Abend evakuiert. Er blieb kurz vor 19 Uhr auf Höhe Stammham im Landkreis Eichstätt stehen. Ein großes Aufgebot an Rettungskräften betreute die Passagiere. Diese wurden mit Bussen über die A9 weitergebracht. Dafür wurde ein Fahrstreifen der Autobahn in Fahrtrichtung Nürnberg gesperrt.
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4: Vorsicht auf der A8 Stuttgart Richtung München zwischen Märklingen und Ulm-West. Ein liegen gebliebenes Fahrzeug auf der Standspur. Und auf der A81 Stuttgart Richtung Singen zwischen Rottenburg und Horb am Neckar. Hier gab es einen Unfall, ebenfalls das Ganze auf dem Standstreifen. 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
1: Ich bin Uli Reitinger. Sinkende Truppenzahlen, Finanzierungsprobleme und geopolitische Blockaden. Internationale Friedensmissionen sind in Gefahr. Das zeigt ein Bericht des Stockholmer SIPRI-Instituts. Demnach gab es in den vergangenen 25 Jahren nie so wenige UN-Blauhelme und andere Einsatzkräfte bei Friedensoperationen wie zuletzt.
2: Auch Friedensmissionen gab es weniger als im Jahr zuvor. Der Grund? Ein perfekter Sturm aus finanziellen und politischen Faktoren, sagen die Forscher. Allein den UN-Blauhelmen fehlten im vergangenen Jahr 2 Milliarden US-Dollar. Die USA schulden den Vereinten Nationen Milliarden an Mitgliedsbeiträgen, unter anderem für die Friedensmissionen. Die Finanzprobleme könnten dramatische Folgen haben. Mehr Konflikte, die die zivile Bevölkerung härter treffen. Aus Stockholm, Julia Weschenbach.
1: Nach dem russischen Großangriff mit Raketen und Drohnen in der vergangenen Nacht hat die Ukraine eine Dringlichkeitssitzung im UN-Sicherheitsrat beantragt. Der ukrainische Präsident Zelensky teilt:
2: Die Finanzprobleme könnten dramatische Folgen haben. Mehr Konflikte, die die zivile Bevölkerung härter treffen. Aus Stockholm, Julia Weschenbach.
1: Nach dem russischen Großangriff mit Raketen und Drohnen in der vergangenen Nacht hat die Ukraine eine Dringlichkeitssitzung im

0: und mindestens 4 getötet worden. Bei den Attacken wurden laut Behörden auch Regierungsgebäude beschädigt. Unionspolitiker wollen die Einbürgerungsregeln wieder verschärfen. Sie sprechen sich für längere Fristen und Einschränkungen bei der doppelten Staatsbürgerschaft aus. Zuvor hatte die Welt am Sonntag von einem neuen Einbürgerungsrekord berichtet.
1: CDU-Innenexperte Alexander Trumm bezeichnete die Turbo-Einbürgerung ab 3 Jahren als Fehler. Seiner Ansicht nach sollten sich Ausländer eine Niederlassungserlaubnis erst erarbeiten müssen und dann könne die Einbürgerungsfrist beginnen oder generell auf 8 Jahre festgelegt werden. Hessens Innenminister Poseck schlug vor, die doppelte Staatsbürgerschaft nur in Ausnahmefällen zu genehmigen, weil sie seiner Ansicht nach die Integration erschwert. Laut Welt am Sonntag erhielten im vergangenen Jahr mehr als 309.000 Menschen den deutschen Pass. So viele wie nie. Tanja Wagner, Nachrichtenredaktion.
0: Und noch zum Sport. Mercedes-Pilot Kimi Antonelli hat auch den Grand Prix von Kanada gewonnen und damit sein 4. Formel-1-Rennen nacheinander für sich entschieden. Der 19-jährige Italiener baute seinen Vorsprung in der WM-Gesamtwertung auf seinen Teamkollegen George Russell auf 43 Punkte aus. Zweiter in Montreal wurde Lewis Hamilton im Ferrari. Der 4-malige Weltmeister Max Verstappen belegte im Red Bull Platz 3.
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3: Uns liegen derzeit keine Meldungen vor. Alle aktuellen Staus und Blitzer findet ihr jederzeit auf antenne1.de oder ganz bequem in unserer Antenne 1 App.
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1: Ich bin Uli Reitinger. Bundeskanzler Friedrich Merz hat die massiven russischen Angriffe auf die ukrainische Hauptstadt Kiew scharf verurteilt. Auf der Plattform X schrieb er von einer rücksichtslosen Eskalation. Deutschland stehe weiter fest an der Seite der Ukraine.
2: In Kiew hat Präsident Selenskyj sich auf der Straße selbst ein Bild von den Zerstörungen gemacht. Schäden gab es nicht nur an Wohnhäusern, sondern auch an Museen, Kulturdenkmälern und anderen offiziellen Gebäuden. Selenskyj forderte die Weltgemeinschaft auf, Russland zur Verantwortung zu ziehen für den Terror. Hier in Moskau hingegen behauptete das Verteidigungsministerium, es seien Rüstungsbetriebe und Militäreinrichtungen angegriffen worden. Und es handle sich um eine Antwort auf die jüngsten Angriffe Kiews auf zivile Objekte hier in Russland. Aus Moskau, Ulf Mauder.
1: Friedensforscher sehen internationale Friedensmissionen zunehmend in Gefahr. Die Hauptgründe: sinkende Truppenzahlen, Finanzierungsprobleme und geopolitische Blockaden. Laut einem Bericht des SIPRI-Instituts fiel die Zahl der UN-Blauhelme und anderer Einsatzkräfte bei Friedensoperationen 2025 auf den niedrigsten Stand seit mindestens 25 Jahren. Nach einem Bericht der Welt am Sonntag steuert Deutschland auf einen Einbürgerungsrekord zu. Der innenpolitische Sprecher der Unionsfraktion, Alexander Trohm, fordert daher, die Einbürgerungsfrist wieder auf 8 Jahre zu verlängern.
3: Der CDU-Politiker möchte auch die doppelte Staatsbürgerschaft beschränken. Die SPD wird da jedoch kaum mitgehen. Bei den Koalitionsverhandlungen konnte die Union die höheren Einbürgerungshürden zumindest nicht durchsetzen, verriet Trohm der Welt. Aus der Opposition kommt auch direkt Empörung. Die linken Migrationspolitikerin Clara Bünger bezeichnete die Vorschläge als Schlag ins Gesicht all jener, die seit Jahren hart arbeiten und längst Teil dieser Gesellschaft sind. Aus Berlin, Babette Büchner.
1: Und noch zum Sport. Formel-1-Pilot Kimi Antonelli hat im Mercedes den Grand Prix von Kanada gewonnen. Es war der 4. Sieg in Folge für den 19-jährigen Italiener. Er baute seinen Vorsprung in der WM-Wertung auf seinen Teamkollegen George Russell auf 43 Punkte aus. Russell musste seinen Wagen in der 30. Runde wegen eines Defekts vorzeitig abstellen. Zweiter in Montreal wurde Lewis Hamilton im Ferrari. Max Verstappen belegte im Red Bull Platz 3.
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4: Uns liegen derzeit keine Meldungen vor. Alle aktuellen Staus und Blitzer findet ihr jederzeit auf antenne1.de oder ganz bequem in unserer Antenne 1 App.
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